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1: In der Nacht bleibt es in Freiburg angenehm mit 18 Grad und wolkigem Himmel. Lenzkirch zeigt sich mit etwas kühleren 13 Grad und ebenfalls wolkigen Bedingungen. Am Morgen klettert die Temperatur im Breisgau auf bis zu 16 Grad. Im Laufe des Tages wird es dann sehr warm mit Höchstwerten von bis zu 30 Grad und einem nahezu wolkenlosen Himmel.
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1: Im Moment gibt es keine bekannten Verkehrsbehinderungen. Gute Fahrt.
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1: Derzeit sind uns keine Meldungen bekannt.
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0: Hättet ihr's gewusst?
1: Was ist das meistgekaufte Möbelstück der Welt? Viele tippen auf Sofa oder Bett, aber die Antwort ist viel bodenständiger. Es ist der Stuhl. Warum? Weil jeder Mensch mindestens einen braucht. Sei das am Schreibtisch oder am Esstisch. Und wahrscheinlich ist ein Stuhl auch das meistbenutzte Möbelstück überhaupt, weil man ja zu Hause, im Büro oder auch im Wartezimmer in der Regel auf einem Stuhl sitzt. Eure Mariella Miskial.
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1: Mit Justin Hamm. Erstmals seit 6 Jahren haben die Fußballer des FC Bayern wieder den DFB-Pokal gewonnen. Im Finale von Berlin triumphierten die Münchner mit einem 3:0 gegen Vorjahressieger Stuttgart. Alle 3 Treffer erzielte Sturmstar Harry Kane in der 2. Halbzeit, ein lupenreiner Hattrick. Insgesamt ist es für die Bayern der 21. DFB-Pokalsieg. Den letzten Triumph gab es aber wie gesagt 2020. Nun ist der Pokalfluch gebrochen. Laut US-Präsident Trump geht es in den Gesprächen mit dem Iran über ein Ende des Krieges voran. Ein Rahmenabkommen sei weitgehend ausgehandelt, so Trump. Kollegin Tina Eck in den USA, was ist denn der Grund für die plötzlichen Fortschritte?
2: Nach den Worten Trumps sehr gute Gespräche mit Vertretern aus den Golfstaaten und der Türkei und er telefonierte auch mit dem israelischen Premier Netanyahu. Die letzten Aspekte und Details werden noch besprochen und festgezurrt, darunter die Öffnung der Straße von Hormuz. Ein 14-Punkte-Plan soll demnach den Rahmen für Verhandlungen zwischen den USA und dem Iran festschreiben und den Krieg formell beenden.
1: Und wir bleiben gleich in den USA. In der Nähe des Weißen Hauses hat es nach Angaben des FBI Schüsse gegeben. Beamte seien vor Ort und unterstützen den Secret Service. Weitere Details blieben erstmal offen. Mehrere US-Medien berichten von Schussgeräuschen in Washington. US-Präsident Trump befand sich zu dem Zeitpunkt im Weißen Haus. Die deutsche Eishockeymannschaft hat bei der WM den 2. Sieg eingefahren. Die Chancen auf den Viertelfinaleinzug in der Schweiz sind aber trotz des 6:2-Erfolges gegen Österreich geschwunden. Parallel gewann Konkurrent Lettland gegen die USA. Damit ist das DEB-Team auf noch mehr Schützenhilfe angewiesen. Letzter Gruppengegner ist Großbritannien. 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
4: In der Nacht wurden in Schluchsee 12 Grad gemessen. Der Himmel ist fast wolkenlos. In den Morgenstunden wird es ebenfalls mild mit Temperaturen bis zu 12 Grad im Schwarzwald. Im Tagesverlauf steigt das Thermometer auf bis zu 25 Grad und die Sonne zeigt sich wolkenfrei.
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4: Aktuell liegen uns keine Verkehrsmeldungen vor. Gute Fahrt.
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4: Derzeit sind uns keine Meldungen bekannt.
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2: Rennrad, das ist ja wirklich auch eine Sache, die gut für den Kopf ist, finde ich. Also da kriegt man ja ganz gut die Birne frei. Da ist jetzt natürlich aber Freiburg und Kaiserstuhl und alles, was hier drumherum liegt und unsere Berge eigentlich wirklich das

0: optimale Gefilde, ne?
1: Ohne Frage, Freiburg ist glaube ich, in Deutschland, soweit ich weiß, zumindest absolut unantastbar. Mhm. In Freiburg setzt du dich drauf und ab Sekunde 1 denkt man sich eigentlich, ja genau dafür ist das Rennrad gebaut worden.
0: Wie schön. Wie bist du aufs Rennrad gekommen?
1: Wahrscheinlich irgendwie durch meinen Vater, der ist auch, fährt sein Leben lang schon sehr, sehr viel und hat mich dann, als ich recht klein war, haben wir immer schon in Italien so unsere Rundchen gedreht. Und dann hat er irgendwie so einen alten Göbbel im Keller stehen, den ich mir dann so im Jahr vor dem Abi habe ich mir den immer mal wieder irgendwie genommen und bin damit so bei uns so den Hausberg hoch und runter gedüst und dann war das irgendwann so die Überlegung, ach Mensch, so zum Abi oder so gibt es bei uns immer so ein kleines Präsent und da gab es dann für mich das erste Rennrad.
0: Ach cool.
1: Das ist jetzt, ja, 7 Jahre her, bin ich absolut voll drin, Feuer und Flamme, verfolge auch den Profi-Radsport und so, also das ist, ja, macht großen Spaß.
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4: Mit Justin Hamm. Die Fußballer des FC Bayern haben den DFB-Pokal gewonnen. 6 Jahre nach dem letzten Triumph durften die Münchner wieder im Olympiastadion von Berlin feiern. Mit 3:0 besiegte der Rekordchampion den Vorjahressieger Stuttgarts. Bayern-Profi Alexander Pavlovic bei Sky.
5: Natürlich habe ich davon immer geträumt und jetzt erlebe ich das jeden Tag, jede Woche, jeden Monat. Und heute habe ich den Pokal das erste Mal gewonnen und ist ein unbeschreibliches Gefühl und viel besser als in den Träumen.
4: Mann des Abends war einmal mehr Harry Kane, der alle 3 Tore für die Bayern erzielte. Kann die Bundeswehr uns im Ernstfall verteidigen? Die meisten Menschen in Deutschland gehen nicht davon aus, zeigt eine Umfrage im Auftrag der Bild. 72% gingen demnach eher oder gar nicht davon aus, dass die Truppe die Bürgerinnen und Bürger ausreichend schützen kann. Am größten ist die Angst der Befragten vor Cyberangriffen und Desinformation. Zum ersten Mal seit 2020 erhöht der ADAC die Jahresbeiträge und zwar ab dem 1. Januar um 10 bis 35 Euro. Grund dafür sind höhere Kosten für Energie, Personal, Ersatzteile sowie Abschlepp- und Werkstattleistungen, erklärte der Automobilclub. Letztes Jahr machte der ADAC 17 Millionen Euro Verlust. Betroffen von der Erhöhung sind insgesamt 22,7 Millionen Mitglieder. In der Formel 1 bleibt Mercedes das Maß der Dinge. Allerdings ist in Kanada nicht der WM-führende Kimi Antonelli der schnellste, sondern sein Teamkollege George Russell. Nach dem Sieg im Sprintrennen sicherte er sich in Montreal auch die Pole Position für das morgige Rennen. In der Fahrerwertung liegt Russell aktuell noch 20 Punkte hinter Antonelli. 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
7: In Ihringen zeigt das Thermometer in der Nacht angenehme 18 Grad, begleitet von einem unbedeckten Himmel. In St. Blasien wurden zur gleichen Zeit 12 Grad gemessen, ebenfalls bei klarem Himmel. Am Morgen wird es im Kaiserstuhl bis zu 17 Grad warm, während die Temperaturen tagsüber auf maximal 31 Grad ansteigen bei wolkenlosem Himmel.
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7: Derzeit sind uns

0: keine Meldungen bekannt. Kommt gut an euer Ziel.
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0: Derzeit sind uns keine Meldungen bekannt.
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2: Mit Justin Hamm. Die Fußballer des FC Bayern haben den DFB-Pokal gewonnen. 6 Jahre nach dem letzten Triumph durften die Münchner wieder im Olympiastadion von Berlin feiern. Mit 3:0 besiegte der Rekordchampion den Vorjahressieger Stuttgarts. Bayern-Profi Alexander Pavlovic bei Sky.
3: Natürlich habe ich davon immer geträumt und jetzt erlebe ich das jeden Tag, jede Woche, jeden Monat. Und heute habe ich den Pokal das erste Mal gewonnen und ist ein unbeschreibliches Gefühl und viel besser als in den Träumen.
2: Mann des Abends war einmal mehr Harry Kane, der alle 3 Tore für die Bayern erzielte. Kann die Bundeswehr uns im Ernstfall verteidigen? Die meisten Menschen in Deutschland gehen nicht davon aus, zeigt eine Umfrage im Auftrag der Bild. 72% gingen demnach eher oder gar nicht davon aus, dass die Truppe die Bürgerinnen und Bürger ausreichend schützen kann. Am größten ist die Angst der Befragten vor Cyberangriffen und Desinformation. Zum ersten Mal seit 2020 erhöht der ADAC die Jahresbeiträge und zwar ab dem 1. Januar um 10 bis 35 Euro. Grund dafür sind höhere Kosten für Energie, Personal, Ersatzteile sowie Abschlepp- und Werkstattleistungen, erklärte der Automobilclub. Letztes Jahr machte der ADAC 17 Millionen Euro Verlust. Betroffen von der Erhöhung sind insgesamt 22,7 Millionen Mitglieder. In der Formel 1 bleibt Mercedes das Maß der Dinge. Allerdings ist in Kanada nicht der WM-führende Kimi Antonelli der schnellste, sondern sein Teamkollege George Russell. Nach dem Sieg im Sprintrennen sicherte er sich in Montreal auch die Pole Position für das morgige Rennen. In der Fahrerwertung liegt Russell aktuell noch 20 Punkte hinter Antonelli. 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
5: In der Nacht ist es in Freiburg angenehm warm bei 18 Grad und einem wolkenlosen Himmel. Am Morgen kühlt es sich leicht ab mit Tiefstwerten bis zu 17 Grad im Breisgau. Im Tagesverlauf steigt die Temperatur auf einen Höchstwert von 31 Grad, während der Himmel unbedeckt bleibt. Ein sonniger Tag steht bevor.
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5: Aktuell liegen uns keine Verkehrsmeldungen vor. Gute Fahrt.
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1: Derzeit sind uns keine Meldungen bekannt.
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0: Hättet ihr's gewusst?
1: Ist der Januar hell und weiß, wird der Sommer sicher heiß. Das ist eine alte Bauernregel, aber ist da was dran? Tatsächlich sagen Wetterexperten, dass in wohl 60% der Fälle, wo es einen hellen und weißen Januar gab, ein sehr warmer Sommer folgte. Vor allem die Hochsommermonate wurden dann oft sehr heiß. Also kann diese alte Bauernregel statistisch gesehen den Sommer ein kleines bisschen voraussagen. Es ist zwar keine Garantie, aber auf jeden Fall mehr als nur Bauernhofpoesie. Eure Mariella Mischial.
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0: will man irgendwie immer wieder hin, gell?
1: Ja, ja, klar. Ja.
0: Julian Schuster, was meinst du?
1: Sehr gute Lösung.
0: Ich finde nämlich auch.
1: Voll von ihm überzeugt, ja. Und ich finde auch schön, darf ich du sagen, dass du Stadionsprecherin bist.
0: Ja, ehrlich, das freut mich. Wie schön, das höre ich gerne.
1: Ich finde es super, machst das richtig gut, ja.
0: Danke, Ulrike, ach wie cool. Sag mal, du warst ja sicherlich dann auch beim letzten Spiel von Christian Streich im Stadion.
1: Ja.
0: Was hat es bei dir für Emotionen freigesetzt?
1: Ja, es war schon emotional, weil er war lange Jahre da, ja. Und hat super Arbeit geleistet. Ja.
0: Eben.
1: Das war schon emotional, ja. Und das letzte Spiel vom Nils, das war noch emotionaler.
0: Das war so krass, oder?
1: Also ich meine, Nils ist ja mein Lieblingsspieler, ja.
0: Mhm. Ja, das kann ich gut verstehen. Der ist ja einfach auch fernab vom Platz so ein cooler Typ, oder? Also ich finde,
1: ja, der ist immer so nett, ja.
0: Mhm. Wer den nicht mag, bei dem ist aber auch was schiefgelaufen, denke ich immer.
1: So ist es, ja.
0: Okay, jetzt ist Nils natürlich weg. Hast du einen neuen Liebling?
1: Bis jetzt noch nicht, aber beim Philipp sieht es ganz gut aus.
0: Hat der Chancen auf die Nachfolge?
1: Vielleicht, ja. Mal gucken.
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4: Mit Justin Hamm. Der FC Bayern München hat zum 21. Mal den Fußball-DFB-Pokal gewonnen und eine lange Durststrecke beendet. Mit 3:0 besiegte der Rekordchampion im Finale von Berlin den Vorjahressieger Stuttgart. Sturmstar Harry Kane schnürte in der zweiten Halbzeit einen lupenreinen Hattrick, alle drei Tore. Der unterlegene Stuttgart-Stürmer Dennis Undaff nach dem Spiel bei Sky.
5: Trotzdem muss ich sagen, überwiegt das Positive. Wir haben es wieder geschafft, hierher zu kommen, haben uns trotzdem für die Champions League qualifiziert. Ich glaube, wir können stolz auf uns sein. Natürlich wären wir gerne da, aber das gehört dazu. Wir haben jetzt gegen die beste Mannschaft in Deutschland gespielt, haben lange gut mitgehalten und wie gesagt, hat nur ein bisschen gefehlt.
4: Die Bayern feiern den ersten Pokaltriumph seit 2020. Im Krieg zwischen den USA und dem Iran nähern sich die beiden Seiten offenbar an. Das iranische Außenministerium spricht von kleiner werdenden Differenzen. US-Präsident Trump sieht eine Absichtserklärung so gut wie fertig. Das hatten zuvor auch Diplomaten angekündigt. Seit Wochen verzichten die USA auf Angriffe auf den Iran, um den Krieg diplomatisch zu beenden. Nach Schüssen in der Nähe des Weißen Hauses ist ein mutmaßlicher Angreifer tot. Vom Secret Service heißt es, die Person habe eine Waffe aus einer Tasche gezogen und das Feuer eröffnet. Daraufhin hätten Beamte das Feuer erwidert und den Verdächtigen getroffen. Auch ein unbeteiligter Passant wurde während des Schusswechsels verletzt. Der Vorfall wird nun untersucht. Die Filmfestspiele von Cannes sind mit der Verleihung der berüchtigten Goldenen Palme zu Ende gegangen. Der Preis ging dieses Jahr an den rumänischen Regisseur Cristian Mungiu für seinen Film Fjord. Die Hauptrollen wurden von Marvel-Star Sebastian Stan und Renate Reinzweck gespielt. Die Goldene Palme gilt neben dem Oscar und dem Golden Globe als eine der prestigeträchtigsten Auszeichnungen der Filmwelt. 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
7: In Emmendingen liegt die Temperatur in der Nacht bei angenehmen 18 Grad und der Himmel zeigt sich wolkenfrei. Am Morgen kühlt es sich auf bis zu 17 Grad im Breisgau ab. Im Laufe des Tages wird ein Höchstwert von 32 Grad erreicht, während der Himmel nahezu wolkenlos bleibt.
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7: Aktuell liegen uns keine Verkehrsmeldungen vor. Gute Fahrt.
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2: Mit Justin Hamm, guten Morgen. Erstmals seit 6 Jahren haben die Fußballer des FC Bayern wieder den DFB-Pokal gewonnen. Im Finale von Berlin triumphierten die Münchner mit einem 3:0 gegen Vorjahressieger Stuttgart. Alle 3 Treffer erzielte Sturmstar Harry Kane in der 2. Halbzeit, ein lupenreiner Hattrick. Insgesamt ist es für die Bayern der 21. DFB-Pokalsieg. Den letzten Triumph gab es aber wie gesagt 2020. Nun ist der Pokalfluch gebrochen. Laut einer Umfrage haben viele Menschen Zweifel an der Verteidigungsfähigkeit Deutschlands. In einer Befragung im Auftrag der Bild glauben nur 17%, dass die Bundeswehr Deutschland im Angriffsfall ausreichend verteidigen könnte. Kollege Uli Reitinger, wovor haben die Menschen denn am meisten Angst?
3: Sorgen vor einem russischen Angriff machen sich laut Umfrage allerdings nur noch 38%. Das waren vor einigen Monaten noch über 50%. Deutlich größer ist die Angst vor digitalen Angriffen. 2/3 der Befragten machen sich Sorgen, dass Cyberangriffe, Sabotageakte oder gezielte Desinformation das Leben in Deutschland beeinträchtigen könnten.
2: Demokratie lebt von Menschen, die mitmachen, heißt es von Bundespräsident Steinmeier. Zum 77. Geburtstag des Grundgesetzes hatte er für gestern den ersten deutschlandweiten Mitmachtag ausgerufen. Künftig soll es jährlich am 23. Mai Angebote von zum Beispiel Vereinen und Kommunen geben, um für das Ehrenamt zu werben. In rund 20 Städten haben viele Menschen den Geburtstag auch genutzt, um für ein AfD-Verbot auf die Straße zu gehen. In der Formel 1 bleibt Mercedes das Maß der Dinge. Allerdings ist in Kanada bisher nicht der WM-führende Kimi Antonelli der Schnellste, sondern sein Teamkollege George Russell. Nach dem Sieg im Sprintrennen sicherte er sich in Montreal auch die Pole Position für das heutige Rennen. In der Fahrerwertung liegt Russell aktuell 20 Punkte hinter Antonelli. 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
5: In der Nacht zeigt sich das Wetter in Mülheim mit milden 16 Grad und einem wolkenlosen Himmel. Ähnliche Temperaturen sind auch in Breitnau zu erwarten, wo es ebenfalls Wolken

0: Eflaland bis zu 16 Grad erreicht werden. Am Tag steigt das Thermometer auf einen Höchstwert von 31 Grad, begleitet von strahlendem Sonnenschein und einem wolkenlosen Blau.
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0: Im Moment gibt es keine bekannten Verkehrsbehinderungen. Gute Fahrt.
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0: Derzeit sind uns keine Meldungen bekannt.
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0: Alpakas. Sehen sich sehr ähnlich und werden auch gerne mal verwechselt. Aber es gibt einige Merkmale, an denen ihr Alpakas und Lamas unterscheiden könnt. Lamas sind die Muskelpakete der Berge. Groß, kräftig und gezüchtet, um schwere Lasten über steile Pfade zu tragen. Alpakas dagegen sind die Wollkönige. Kleiner, zierlicher und liefern ganz weiche Wolle für Pullis. Das sind die Größenunterschiede. Die beiden sind nämlich miteinander verwandt und haben auch viele Ähnlichkeiten, aber sie haben quasi einfach andere Jobs. Lamas sind die Muskelpakete und Alpakas haben ganz viel Flauschpower. Eure Mariella Miskial.
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1: Mit Justin Hamm, guten Morgen. Erstmals seit 6 Jahren haben die Fußballer des FC Bayern wieder den DFB-Pokal gewonnen. Im Finale von Berlin triumphierten die Münchner mit einem 3:0 gegen Vorjahressieger Stuttgart. Alle 3 Treffer erzielte Sturmstar Harry Kane in der 2. Halbzeit, ein lupenreiner Hattrick. Insgesamt ist es für die Bayern der 21. DFB-Pokalsieg. Den letzten Triumph gab es aber, wie gesagt, 2020. Nun ist der Pokalfluch gebrochen. Laut einer Umfrage haben viele Menschen Zweifel an der Verteidigungsfähigkeit Deutschlands. In einer Befragung im Auftrag der Bild glauben nur 17%, dass die Bundeswehr Deutschland im Angriffsfall ausreichend verteidigen könnte. Kollege Uli Reitinger, wovor haben die Menschen denn am meisten Angst?
2: Sorgen vor einem russischen Angriff machen sich laut Umfrage allerdings nur noch 38%. Das waren vor einigen Monaten noch über 50%. Deutlich größer ist die Angst vor digitalen Angriffen. 2/3 der Befragten machen sich Sorgen, dass Cyberangriffe, Sabotageakte oder gezielte Desinformation das Leben in Deutschland beeinträchtigen könnten.
1: Demokratie lebt von Menschen, die mitmachen, heißt es von Bundespräsident Steinmeier. Zum 77. Geburtstag des Grundgesetzes hatte er für gestern den ersten deutschlandweiten Mitmachtag ausgerufen. Künftig soll es jährlich am 23. Mai Angebote von zum Beispiel Vereinen und Kommunen geben, um für das Ehrenamt zu werben. In rund 20 Städten haben viele Menschen den Geburtstag auch genutzt, um für ein AfD-Verbot auf die Straße zu gehen. In der Formel 1 bleibt Mercedes das Maß der Dinge. Allerdings ist in Kanada bisher nicht der WM-führende Kimi Antonelli der Schnellste, sondern sein Teamkollege George Russell. Nach dem Sieg im Sprintrennen sicherte er sich in Montreal auch die Pole Position für das heutige Rennen. In der Fahrerwertung liegt Russell aktuell 20 Punkte hinter Antonelli. 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
4: Am Morgen zeigt sich Lahr mit milden 14 Grad und einem wolkenlosen Himmel. Im Laufe des Tages wird eine maximale Temperatur von 32 Grad erwartet. Für Montagmorgen prognostizieren die Meteorologen bis zu 18 Grad in der Ortenau, wobei es tagsüber auf 29 Grad ansteigt und der Himmel wolkig bleibt.
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4: Im Moment gibt es keine bekannten Verkehrsbehinderungen. Gute Fahrt.
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4: Derzeit sind uns keine Meldungen bekannt.
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1: Hi, ich bin Samira, 39, aus Wehr und habe einen kleinen, süßen Second-Hand-Geschäft, der andere Menschen in schwierigen Situationen finanziell unterstützt.
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1: Ich habe ein Geschäft in Second-Hand-Geschäft.
2: Okay.
1: Aber es ist nicht so typisch Second-Hand-Geschäft. Man sieht es schon von außen, das ist was Besonderes. Also da hängen überall Hexen an der Wand. Es ist ein uraltes Häuschen, ein richtiges Hexenhaus aus Stein und Holz.
2: Wow, toll.
1: Der Nachteil ist halt, das Dach ist undicht, ich kann nicht heizen und deswegen muss ich Winter immer wenn kürzer treten. Aber es läuft so, mittlerweile spenden mir total viele Leute Material. Bevor sie es wegschmeißen, bringen sie es nämlich mir, cool. Weil ich bin gegen diese Wegwerfgesellschaft.
2: Ja, absolut.
1: Und die Einnahmen davon, die werden gespendet. Ein Teil behalte ich für die Miete, das ist natürlich klar.
2: Ja.
1: Ich muss da die Miete auch irgendwie zahlen. Aber der Rest wird immer gespendet.
2: Und
1: da ist mir jetzt egal, unterschiedlich. Es, viele melden sich halt privat und sagen, könntest du mich bitte nicht erwähnen, weil das ist peinlich.
2: Mhm.
1: Das ist für mich in Ordnung. Andere Sachen erwähne ich, die wollen das auch gerne.
2: Ja.
1: Es ist für mich kein Unterschied zwischen Mensch und Tier. Und es gibt überall Leid, egal ob bei Menschen oder bei Tieren. Deswegen, ich unterstütze den Tierschutzverein, ich unterstütze die Tiertafel. Gerade jetzt zur Zeit können sich viele keine Tiere mehr leisten, die sie ja schon vorher hatten. Und unter an der Wurzel zu packen, unterstütze ich auch die Tiertafel, damit weniger Tiere in das Tierheim müssen.
2: Ja.
1: Denn die sind total überfüllt.
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4: Mit Dominik Schweiger. Guten Morgen. Die Fußballer des FC Bayern haben den DFB-Pokal gewonnen. 6 Jahre nach dem letzten Triumph durften die Münchner wieder im Olympiastadion von Berlin feiern. Mit 3:0 besiegte der Rekordchampion den Vorjahressieger Stuttgart. Bayern-Profi Alexander Pavlovic bei Sky.
5: Natürlich habe ich davon immer geträumt und jetzt erlebe ich das jeden Tag, jede Woche, jeden Monat. Und heute habe ich den Pokal das erste Mal gewonnen und ist ein unbeschreibliches Gefühl und viel besser als in den Träumen.
4: Mann des Abends war einmal mehr Harry Kane, der alle 3 Tore für die Bayern erzielte. Der Iran-Krieg beeinflusst auch unser Leben. Stichwort Spritpreise. Nun hat US-Präsident Trump Hoffnung auf ein absehbares Ende gemacht. Er teilte mit, ein Rahmenabkommen über ein Ende des Krieges sei inzwischen weitgehend ausgehandelt. Als Bestandteil der Vereinbarung nannte Trump auch die Öffnung der Straße von Hormus. Der Iran betonte, weiter die Kontrolle über die wichtige Meerenge zu behalten. Die Goldene Palme ist nach den Oscars und den Golden Globes eine der wichtigsten Filmauszeichnungen. In diesem Jahr hat der rumänische Regisseur Cristian Mungiu mit seinem Film Fjord den begehrten Preis beim Filmfestival in Cannes bekommen. Von der Jury hieß es, dem Regisseur gelingt mit Fjord ein moralisch vielschichtiges Drama über Familie, Erziehung und kulturelle Konflikte. Die deutsche Eishockeymannschaft hat bei der WM den 2. Sieg eingefahren. Die Chance auf den Viertelfinaleinzug sind aber trotz des 6:2 Erfolges gegen Österreich geschwunden. Parallel gewann Konkurrenz Lettland gegen die USA. Damit ist das DEB-Team auf noch mehr Schützenhilfe angewiesen. Letzter Gruppengegner ist Großbritannien.
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7: In Schlingen wurden heute Morgen milde 15 Grad gemessen, mit einer maximalen Temperatur von 32 Grad und wolkenlosem Himmel. In Zell im Wiesental sind die Temperaturen ähnlich, ebenfalls bei 15 Grad, mit einer maximalen Höchsttemperatur von 29 Grad und unbedecktem Himmel. Morgen früh erwarten wir in der Rheinebene bis zu 17 Grad. Im Tagesverlauf können bis zu 28 Grad erreicht werden, begleitet von etwas Regen.
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7: Derzeit sind uns keine Meldungen bekannt. Kommt gut an euer Ziel.
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6: Mit Dominik Schweiger. Guten Morgen. Die Fußballer des FC Bayern haben den DFB-Pokal gewonnen. 6 Jahre nach dem letzten Triumph durften die Münchner wieder im Olympiastadion von Berlin feiern. Mit 3:0 besiegte der Rekordchampion den Vorjahressieger Stuttgart. Bayern-Profi Alexander Pavlovic bei Sky.
7: Natürlich habe ich davon immer geträumt und jetzt erlebe ich das jeden Tag, jede Woche, jeden Monat. Und heute habe ich den Pokal das erste Mal gewonnen und ist ein unbeschreibliches Gefühl und viel besser als in den Träumen.
6: Mann des Abends war einmal mehr Harry Kane, der alle 3 Tore für die Bayern erzielte. Der Iran-Krieg beeinflusst auch unser Leben. Stichwort Spritpreise. Nun hat US-Präsident Trump Hoffnung auf ein absehbares Ende gemacht. Er teilte mit, ein Rahmenabkommen über ein Ende des Krieges sei inzwischen weitgehend ausgehandelt. Als Bestandteil der Vereinbarung nannte Trump auch die Öffnung der Straße von Hormus. Der Iran betonte, weiter die Kontrolle über die wichtige Meerenge zu behalten. Die Goldene Palme ist nach den Oscars und den Golden Globes eine der wichtigsten Filmauszeichnungen. In diesem Jahr hat der rumänische Regisseur Christian Mungiu mit seinem Film Fjord den begehrten Preis beim Filmfestival in Cannes bekommen. Von der Jury hieß es, dem Regisseur gelingt mit Fjord ein moralisch vielschichtiges Drama über Familie, Erziehung und kulturelle Konflikte. Die deutsche Eishockeymannschaft hat bei der WM den 2. Sieg eingefahren. Die Chancen auf den Viertelfinaleinzug sind aber trotz des 6:2 Erfolges gegen Österreich geschwunden. Parallel gewann Konkurrenz Lettland gegen die USA. Damit ist das DEB-Team auf noch mehr Schützenhilfe angewiesen. Letzter Gruppengegner ist Großbritannien.
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10: Heute Morgen zeigt sich Freiburg mit milden 15 Grad. Im Laufe des Tages steigen die Temperaturen auf maximal 31 Grad und die Sonne strahlt wolkenlos am Himmel. Morgen früh wird es im Breisgau bis zu 18 Grad warm. Am Nachmittag erwartet die Region einen Tageshöchstwert von 27 Grad, begleitet von etwas Regen.
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10: Aktuell liegen uns keine Verkehrsmeldungen vor. Gute Fahrt.
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10: Derzeit sind uns keine Meldungen bekannt.
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1: Wenn man nicht einschlafen kann, wird oft geraten, Schäfchen zu zählen. Aber warum eigentlich genau Schafe? Die Redewendung kommt aus einer alten Vorstellung. Wenn man nicht einschlafen kann, soll man sich was Monotones vorstellen. Und Schafe sind perfekt dafür. Sie sind friedlich, gleichförmig, flauschig. Schafe zählen kann also helfen, den Kopf zu beruhigen. Aber manche Studien zeigen auch, dass es nicht immer hilft. Bei manchen Menschen macht es sogar länger wach, weil man sich zu sehr konzentriert. Kann ich auch komplett verstehen, denn bei einer gewissen Anzahl von Schafen kann es ja auch sein, dass man sich mal verzählt hat. Eure Mariella Mischial.
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5: Mit Dominik Schweiger. Guten Morgen. Viele Leute zweifeln offenbar daran, dass sich Deutschland im Fall der Fälle verteidigen kann. In einer Insa-Umfrage für die Bild am Sonntag hat diese Frage nicht mal jeder und jeder Fünfte mit Ja beantwortet. Uli Reitinger mit den Einzelheiten.
6: Selbst Experten hatten wiederholt gesagt, dass es der Bundeswehr an Ausrüstung und Soldaten fehlt. Deshalb wurde der Wehrdienst reformiert und wir rüsten auf. Kanzler Merz will Deutschland zur stärksten Armee Europas machen. Sorgen vor einem russischen Angriff machen sich laut Umfrage allerdings nur noch 38%. Das waren vor einigen Monaten noch über 50%.
5: In der Nähe des Weißen Hauses in Washington hat ein Mann auf Sicherheitsbeamte geschossen. Die wiederum hätten das Feuer erwidert und den Mann getroffen, hieß es. Er ist wenig später im Krankenhaus an seinen Verletzungen gestorben. Beim Schusswechsel ist auch ein Passant angeschossen worden. Unklar ist hier noch, aus welcher Waffe diese Kugel kam. US-Präsident Trump hielt sich während des Vorfalls im Weißen Haus auf. Der ADAC erhöht zum ersten Mal seit 6 Jahren seine Mitgliedsbeiträge. Ab Januar 2027 werden je nach Tarif zwischen 10 und 35 Euro mehr pro Jahr fällig. Als Gründe nennt der Automobilclub gestiegene Kosten, unter anderem für Energie, Personal sowie Abschlepp- und Werkstattleistungen. Der ADAC hatte im vergangenen Geschäftsjahr nach eigenen Angaben einen Verlust von 17 Millionen Euro gemacht. Der FC Bayern hat den DFB-Pokal gewonnen. Gegen Titelverteidiger Stuttgart haben sich die Münchner mit 3:0 durchgesetzt. Für die Bayern ist es der 21. Pokalsieg. Während des Spiels hatten die Fanblöcke mit Pyrotechnik für massiven Rauch im Berliner Olympiastadion gesorgt. Das Spiel musste für mehrere Minuten unterbrochen werden.
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10: Heute Morgen wurden in Freiburg milde 17 Grad gemessen mit einem maximalen Tageswert von 31 Grad und unbedecktem Himmel. Auf dem Belchengipfel zeigen die Thermometer 9 Grad bei einer maximalen Temperatur von 26 Grad und wolkenlosem Himmel. Morgen früh wird es im Breisgau bis zu 18 Grad geben mit einem Tageshöchstwert von 27 Grad und etwas Regen.
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10: Im Moment gibt es keine bekannten Verkehrsbehinderungen. Gute Fahrt.
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10: Derzeit sind uns keine Meldungen bekannt.
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1: Hi, ich bin Sebastian aus Hartheim. Gebürtig mal Kfz-Mechatroniker gewesen, jetzt im Vertrieb tätig. Deshalb, wenn du keine Lust auf deinen jetzigen Job hast, schau nach dem, was dir gefällt.
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2: Okay, was machst du jetzt?
1: Ich bin inzwischen Gebietsverkaufsleiter für Hebebühnen und Werkstatteinrichtungen.
2: Ah, okay, ja. Du bist aber der Branche schon treu geblieben.
1: Ja.
2: Das ist ja cool. Und wie kam das, dass du vom Kfz-Mechatroniker zum Vertriebler wurdest?
1: Ja, also ich bin dann irgendwann aus der Werkstatt ausgestiegen, ja, und war dann bei einem Hersteller auf ganz Badisch in Iring, war da dann im Callcenter, also für Reparaturhilfen am Telefon, wo die ganzen Werkstätten anrufen können und telefonische Unterstützung bekommen haben. Und durch diese Geschichte bin ich so ein bisschen auch in den Verkauf mit reingekommen, weil ich immer mit auf Messen bin und habe an dem Verkauf geschnuppert und war schon immer derjenige, wo gern redet mit Menschen, war immer offen, ne? Und bin dann in den Verkauf so gekommen und habe dann irgendwann den Weg eingeschlagen, war bei einem Teilegroßhändler, habe da ein bisschen Karriere gemacht und bin dann jetzt zu dem Familienunternehmen, wo ich jetzt bin, gekommen.
2: Cool.
1: Ja.
2: Und ich glaube, da hast du schon echt ein wahres Wort gerade gesprochen, gerne reden müssen und gerne mit Leuten in Interaktion treten.

0: Das ist wahrscheinlich bei dem Job das A und O, oder?
1: Ja, definitiv.
0: Und irgendwie auch keine Sorge dazu haben, ob man jetzt mal eine Klinke putzt, auf gut Deutsch zu sagen, oder nicht, oder?
1: Genau, nee, man muss komplett offen sein. Also ja. Das kann vom Klinkenputzen über ein Reklamationsgespräch, das kann ja alles kommen. Man weiß nie, was als nächstes kommt, ja.
0: Also das heißt, du bist im richtigen Job angekommen?
1: Ja.
2: Julika Goldschmidt trifft Menschen aus Baden. 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
2: Mit Dominik Schweiger. Guten Morgen. Viele Leute zweifeln offenbar daran, dass sich Deutschland im Fall der Fälle verteidigen kann. In einer INSA-Umfrage für die Bild am Sonntag hat diese Frage nicht mal jeder und jeder Fünfte mit Ja beantwortet. Uli Reitinger mit den Einzelheiten.
3: Selbst Experten hatten wiederholt gesagt, dass es der Bundeswehr an Ausrüstung und Soldaten fehlt. Deshalb wurde der Wehrdienst reformiert und wir rüsten auf. Kanzler Merz will Deutschland zur stärksten Armee Europas machen. Sorgen vor einem russischen Angriff machen sich laut Umfrage allerdings nur noch 38%. Das waren vor einigen Monaten noch über 50%.
2: In der Nähe des Weißen Hauses in Washington hat ein Mann auf Sicherheitsbeamte geschossen. Die wiederum hätten das Feuer erwidert und den Mann getroffen, hieß es. Er ist wenig später im Krankenhaus an seinen Verletzungen gestorben. Beim Schusswechsel ist auch ein Passant angeschossen worden. Unklar ist hier noch, aus welcher Waffe diese Kugel kam. US-Präsident Trump hielt sich während des Vorfalls im Weißen Haus auf. Der ADAC erhöht zum ersten Mal seit 6 Jahren seine Mitgliedsbeiträge. Ab Januar 2027 werden je nach Tarif zwischen 10 und 35 Euro mehr pro Jahr fällig. Als Gründe nennt der Automobilclub gestiegene Kosten, unter anderem für Energie, Personal sowie Abschlepp- und Werkstattleistungen. Der ADAC hatte im vergangenen Geschäftsjahr nach eigenen Angaben einen Verlust von 17 Millionen Euro gemacht. Der FC Bayern hat den DFB-Pokal gewonnen. Gegen Titelverteidiger Stuttgart haben sich die Münchner mit 3:0 durchgesetzt. Für die Bayern ist es der 21. Pokalsieg. Während des Spiels hatten die Fanblöcke mit Pyrotechnik für massiven Rauch im Berliner Olympiastadion gesorgt. Das Spiel musste für mehrere Minuten unterbrochen werden.
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6: Heute Morgen wurden in Emmendingen milde 17 Grad gemessen. Im Laufe des Tages steigen die Temperaturen auf maximale 32 Grad bei wolkenlosem Himmel. Am Montagmorgen werden im Breisgau bis zu 18 Grad erwartet. Im Verlauf des Tages sind dann bis zu 28 Grad möglich, begleitet von etwas Regen.
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6: A5 Karlsruhe Richtung Basel. Zwischen Freiburg-Mitte und Freiburg-Süd Gefahr durch kaputtes Fahrzeug. Fahrt vorsichtig und passt auf euch auf.
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6: Derzeit sind uns keine Meldungen bekannt.
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3: Mit Dominik Schweiger, guten Morgen. Die christlichen Kirchen feiern heute Pfingsten. Das Fest erinnert an die Ausgießung des Heiligen Geistes und gilt als Geburtstag der Kirche. Der Name Pfingsten stammt vom griechischen Wort Pentekoste, also der 50. Gefeiert wird das Fest nämlich rund 50 Tage nach Ostern. Auch der morgige Pfingstmontag ist in Deutschland ein gesetzlicher Feiertag. Mit Blick auf die Fanfeste zur Fußball-Weltmeisterschaft sieht Innenminister Dobrindt momentan keine konkrete Bedrohungslage wegen des Iran-Konflikts. Den Zeitungen der Funke Mediengruppe hat er gesagt, dass die Sicherheitsbehörden die Lage aber sehr genau im Blick behalten, auch gegenüber möglichen extremistischen Gruppen oder einzelnen Personen. Dobrindt hat auch betont, dass sich die Einschätzung jederzeit ändern könne. Vor dem Weißen Haus in Washington ist es an einem Kontrollpunkt zu einem Schusswechsel gekommen. Nach Angaben des Secret Service zog ein Mann eine Waffe und schoss auf Sicherheitskräfte. Die Beamten erwiderten das Feuer. Dabei wurde der Verdächtige tödlich verletzt. Auch ein Passant wurde angeschossen. US-Präsident Trump hielt sich während des Vorfalls im Weißen Haus auf. Der FC Bayern hat zum 21. Mal den Fußball-DFB-Pokal gewonnen und eine lange Durststrecke beendet. Mit 3:0 besiegte der Rekordchampion im Finale von Berlin den Vorjahressieger Stuttgart. Justin Hamm berichtet.
4: Eindrucksvolle Choreografien der Fans, aber eine recht chancenarme erste Halbzeit. Mit 0:0 ging es in die Pause. Und dann zeigten sich die Bayern in gewohnter Manier. In der 55. Minute der erste Streich von Harry Kane. Die Bayern drückten und dann traf Kane in der 80. zum zweiten Mal. Per Elfmeter schnürte der Engländer kurz vor Schluss den lupenreinen Hattrick. Der FC Bayern feiert den ersten DFB-Pokalsieg seit 6 Jahren.
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7: Heute Morgen wurde in Bad Krozingen eine angenehme Temperatur von 19 Grad gemessen. Im Laufe des Tages wird es maximal 31 Grad warm bei wolkenlosem Himmel. In St. Peter zeigen die Thermometer ähnliche Werte mit einer maximalen Temperatur von 29 Grad und unbedecktem Himmel. Am Montagmorgen sind bis zu 17 Grad im Breisgau zu erwarten mit einem Tageshöchstwert von 27 Grad und etwas Regen.
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7: A5 Karlsruhe Richtung Basel zwischen Freiburg Mitte und Freiburg Süd. Gefahr durch kaputtes Fahrzeug. Fahrt vorsichtig und passt auf euch auf.
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7: Derzeit sind uns keine Meldungen bekannt.
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9: Pfingsten, das Fest der Verständigung. Menschen sprechen unterschiedliche Sprachen und verstehen sie trotzdem. Genau das passiert bei uns im Südwesten ganz konkret. In einem besonderen interkulturellen Garten. Das ist unser Thema heute. Ich bin Claudia Baderlin. Bis gleich.
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2: Was es doch alles gibt hier bei uns im Südwesten. Ein Garten im nordbadischen Eppingen wird einmal in der Woche zum Treffpunkt für die Welt. Beim Treff Melange kommen Menschen aus Afghanistan, Syrien, Nigeria oder Kamerun zusammen und verbringen hier gemeinsam Zeit. Der Treff Melange ist seit 2015 das Herzstück der ökumenischen Flüchtlingshilfe vor Ort. Früher in Gemeinderäumen, heute auch draußen im Grünen. Wie alles begann, erzählt Mitinitiator Roy Jastro.
3: Die Idee kam eigentlich aus unserem Gartenschauprojekt. Dort hatten wir ja diesen Erlebnisgarten mit manchen Elementen, die wir ja auch hier haben, gehabt. Und ich sagte, ja, das war ein Ort der Begegnung. Einerseits für die Menschen untereinander, auch in den verschiedenen Nationalitäten, aber auch halt gegenüber der Bevölkerung. Und auch dieses, wir haben letztendlich den Menschen in der Gartenschau eine Stimme gegeben. Und wir haben gesagt, komm, das ist ein guter Gedanke.
2: Heute steht hier sogar ein symbolisches Flüchtlingsboot, mitten im deutschen Kleingarten. Ein stilles Zeichen für Aufbruch und Ankommen. Doch die Rahmenbedingungen haben sich verändert.
3: Am Anfang, sage ich mal 2015, war eine sehr hohe Hilfsbereitschaft in der Bevölkerung da. Jeder kam und ins Café, ja, was braucht ihr, ich schau mal danach, ich helfe dir. Und jeder hat so einen unter den Arm genommen und das ist schon sehr dünn geworden. Also viele haben sich aus der Flüchtlingsarbeit zurückgezogen, haben vielleicht, weiß ich, sind enttäuscht worden oder sie sind zu viel geworden. Und natürlich viele sind auch älter geworden, viele schaffen es auch nicht mehr.
2: Und trotzdem funktioniert dieser Ort weiterhin, weil Menschen bleiben und weil neue dazukommen. Was sie erlebt haben, dazu gleich mehr.
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2: Beim Treff Melange in Eppingen geht es nicht nur um Begegnung, sondern um Lebensgeschichten. Viele der Menschen, die hier zusammenkommen, haben einen langen, oft schwierigen Weg hinter sich. Ruhollah Husseini kam 2015 nach Deutschland. Seine Heimat Afghanistan, sein Hintergrund, Verfolgung, Unsicherheit, fehlende Perspektiven. Warum floh er mit seiner Familie?
3: Wir sind in Afghanistan, sind ja in verschiedenen Volk. Man durfte nicht zur Schule gehen, wenn das zur Schule, das war noch beschränkte Zeit. Kein Frieden, keine Sicherheit und das war der wichtige Grund für uns.
2: Heute ist er Teil des Gartenprojekts, packt mit an, baut, organisiert, gemeinsam mit anderen, wie Maristan Maria Xavier. Auch er musste früh Verantwortung übernehmen.
4: Und damals wurde unser Asyl abgelehnt.

0: abgelehnt. Und das war sehr kurzfristig und wir mussten einen Ausbildungsplatz finden. 2 Wochen hatte ich eine Zeit oder so. Und ich habe als Lagerlogistisch und mein Bruder hat als Elektroniker bei ENBW Ausbildung gemacht. Aber aktuell, also ich habe Ausbildung gemacht und also ich habe auch als Landkreisbeste abgeschlossen. Und aber ich wollte immer Ingenieur werden, deswegen studiere ich schon jetzt Maschinenbau seit letztes Jahr.
1: Vom unsicheren Start zum Studium, eine Entwicklung, die zeigt, was möglich ist. Doch nicht jeder Weg ist so geradlinig. Oft beginnt Integration immer wieder von vorn. Wie schwer das sein kann, dazu gleich mehr.
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11: Heute Morgen zeigt sich Freiburg mit angenehmen 19 Grad. Im Laufe des

0: Tages wird es warm. Die Temperaturen erreichen maximal 31 Grad bei wolkenlosem Himmel. Morgen früh kühlt es im Breisgau auf bis zu 18 Grad ab. Der Tageshöchstwert liegt bei 27 Grad, wobei etwas Regen erwartet wird.
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0: A5 Karlsruhe Richtung Basel, zwischen Freiburg-Mitte und Freiburg-Süd. Gefahr durch kaputtes Fahrzeug. Gute Fahrt und kommt sicher an euer Ziel.
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0: Derzeit sind uns keine Meldungen bekannt.
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3: Multikulti und das Open Air. Ein Garten und gefühlt die ganze Welt darin. Zwischen Tomaten, Kräutern und Kaffee treffen hier Menschen aufeinander, die unterschiedlicher kaum sein könnten. Und genau das verbindet sie. Geflüchtete Einheimische, neue Nachbarn. Sie graben, pflanzen, lachen und bauen ganz nebenbei einen Ort, an dem Vielfalt wächst. Wir stellen ihn in dieser Stunde vor. Dazu gleich mehr. Ich bin Claire Baderlin. Schönen guten Morgen.
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2: Integration hier in Deutschland beginnt erst richtig mit der Ankunft. Sprache, Arbeit, Anerkennung. Für viele Geflüchtete bleibt das ein täglicher Kampf. Auch für Reza Fayaz. Der 33-Jährige war in Afghanistan ein hochqualifizierter Fachmann. Heute sucht er seinen Platz neu. Sein Weg zeigt, wie schwierig das sein kann.
3: Ich wollte eigentlich duales Studium machen im Elektrotechnikbereich, aber wegen Sprachkenntnisse ich konnte nicht eine freie Stelle finden als duales Studium. Deshalb mache ich Ausbildung und eine Firma ist in meinem Dorf, Nevus GmbH, und der Geschäftsführer, und ich denke, er ist auch Chef, spielt auch bei uns im Fußball. Dann er hat gesagt, komm, wahrscheinlich können wir eine passende Stelle vor dich geben.
2: Manchmal hilft der Zufall, Türen zu öffnen. Genau solche Momente entstehen hier im Treff Melange, der ökumenischen Flüchtlingshilfe in Eppingen. Ungeplant, aber entscheidend, so Projektinitiator Roy Jastrow.
4: So ist es dann auch teilweise, dass sie einfach bei uns in den Gottesdienst kommen. Und die kommen auch nicht am Ende, um dann ihre Briefe zu zeigen, sondern sie kommen am Anfang. Und wir haben auch viele muslimische Menschen bei uns in der Kirchengemeinde, die einfach kommen und sagen, sie fühlen sich hier wohl. Hier wohnt auch irgendwie Gott in diesem Haus.
2: Vertrauen, das wächst, und Begegnungen, die mehr verändern als jedes Formular. Was daraus entsteht, dazu gleich mehr.
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1: Das Treffmelange der ökumenischen Flüchtlingshilfe in Eppingen ist mehr als nur ein Gartenprojekt. Er zeigt, wie Zusammenleben funktionieren kann, ganz konkret und im Alltag. Hier wird gepflanzt, gekocht, gelernt und ganz nebenbei Integration gelebt. Nicht als Konzept, sondern als Alltag. Menschen, die sich vorher fremd waren, begegnen sich hier auf Augenhöhe. Beim Kaffee, beim Gärtnern, beim gemeinsamen Lachen. Vielleicht ist genau das der entscheidende Punkt. Keine Erwartungen, kein Druck, einfach Begegnung, sagt Projektinitiator Roy Jastrow.
2: Und wenn Sie merken, ja, wir stellen gar keine Fragen oder tun nicht irgendwie Ihre Kultur oder Ihre Religion in Frage stellen, dann ist auch ein Vertrauen dann da.
1: Und manchmal bleibt am Ende ein ganz einfacher Wunsch, wie von Co-Gärtner Ruhollah Husseini.
3: Und mein Wunsch war, dass wir alle so leben wie eine, nur in alles Afghaner, nichts anderes.
1: Was hier entsteht, ist mehr als ein Treffpunkt. Ein Garten, in dem die Welt zusammenkommt und vielleicht ein bisschen so funktioniert wie an Pfingsten. Verständigung ohne viel Worte. Treffmelange, ein Ort der Vielfalt und ein Beispiel dafür, wie Zusammenleben gelingen kann. Ich bin Claudia Baderlin, danke fürs Zuhören. Und bis zum nächsten Mal. Ciao.
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0: Jäger, guten Morgen.
1: Die klassische SMS verliert in Deutschland immer weiter an Bedeutung. Nach Angaben der Bundesnetzagentur wurden letztes Jahr nur noch rund 2,9 Milliarden Kurznachrichten verschickt, fast halb so viele wie im Jahr davor. Im Schnitt verschickte jede aktive SIM-Karte nur noch etwa 2 SMS pro Monat. Viele Menschen nutzen stattdessen Messenger-Dienste wie WhatsApp, Signal oder Threema. Viele Leute zweifeln offenbar daran, dass sich Deutschland im Fall der Fälle verteidigen kann. In einer INSA-Umfrage für die Bild am Sonntag hat diese Frage nicht mal jeder und jeder Fünfte mit Ja beantwortet. Uli Reitinger mit den Einzelheiten.
2: Selbst Experten hatten wiederholt gesagt, dass es der Bundeswehr an Ausrüstung und Soldaten fehlt. Deshalb wurde der Wehrdienst reformiert und wir rüsten auf. Kanzler Merz will Deutschland zur stärksten Armee Europas machen. Sorgen vor einem russischen Angriff machen sich laut Umfrage allerdings nur noch 38%. Das waren vor einigen Monaten noch über 50%.
1: In der Nähe des Weißen Hauses in Washington hat ein Mann auf Sicherheitsbeamte geschossen. Die wiederum hätten das Feuer erwidert und den Mann getroffen, hieß es. Er ist wenig später im Krankenhaus an seinen Verletzungen gestorben. Beim Schusswechsel ist auch ein Passant angeschossen worden. Unklar ist hier noch, aus welcher Waffe diese Kugel kam. US-Präsident Trump hielt sich während des Vorfalls im Weißen Haus auf. Der ADAC erhöht zum ersten Mal seit 6 Jahren seine Mitgliedsbeiträge. Ab Januar 2027 werden je nach Tarif zwischen 10 und 35 Euro mehr pro Jahr fällig. Als Gründe nennt der Automobilclub gestiegene Kosten, unter anderem für Energie, Personal sowie Abschlepp- und Werkstattleistungen. Der ADAC hatte im vergangenen Geschäftsjahr nach eigenen Angaben einen Verlust von 17 Millionen Euro gemacht.
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5: Heute Morgen wurden in Iringen angenehme 21 Grad gemessen, mit einer maximalen Temperatur von 32 Grad am heutigen Tag. Der Himmel zeigt sich dabei wolkenlos. Auf dem Schauinsland-Gipfel liegt die Temperatur bei 15 Grad mit einem Höchstwert von 27 Grad und ebenfalls wolkenfreiem Wetter. Am Montagmorgen sind im Kaiserstuhl bis zu 17 Grad zu erwarten. Im Tagesverlauf steigt die Temperatur auf höchstens 27 Grad, wobei etwas Regen möglich ist.
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5: A5 Karlsruhe Richtung Basel zwischen Freiburg Nord und Freiburg Mitte. Gefahr durch kaputtes Fahrzeug. A5 Karlsruhe Richtung Basel zwischen Freiburg Nord und Freiburg Mitte. Gefahr durch kaputtes Fahrzeug. A5 Karlsruhe Richtung Basel zwischen Freiburg Mitte und Freiburg Süd. Gefahr durch kaputtes Fahrzeug. Fahrt vorsichtig und passt auf euch auf.
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5: Derzeit sind uns keine Meldungen bekannt.
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7: Seit inzwischen 25 Jahren haben Schönherz und Flair großen Erfolg, indem sie Worte des Dichters Rainer Maria Rilke in wunderbare Popsongs verwandeln. Sehr viele Promis haben mitgemacht. Udo Lindenberg, Nina Hagen, Mario Adorf, Peter Ustinov, Klaus Meine von den Scorpions, um nur einige zu nennen. Ja? Und jetzt gibt's ein Jubiläum. 25 Jahre Rilke-Projekt und vor 175 Jahren wurde der große Rainer Maria Rilke geboren. Der hat mal gesagt, dies ist die beste Vorbereitung für die Ewigkeit. Zeit haben für die Liebe. Gänsehaut. Wie viel Ewigkeit gibt's? Was glauben dazu Schönheits- und Flair ganz persönlich? Ich find's raus in dieser Stunde. Ich bin Christian Besau. Wir hören uns.
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2: Darauf habe ich mich gefreut. Heute geht es um einen der ganz großen deutschen Dichter, Lyriker. Und um euch zwei, Angelika Flair, Richard Schönherz. Hi.
3: Hallo, wir freuen uns da zu sein.
4: Hallo, grüß dich.
2: Ja, so schön, dass ihr da seid. Dank euch lernen wir den großen Dichter Rainer Maria Rilke besser kennen, und zwar in Popsongs, die ihr unermüdlich liefert, seine Lyrik, eure Kompositionen. Ganz große Schauspieler waren mit dabei. Sir Peter Ustinov seiner Zeit, Mario Adorf, Nina Hagen, Klaus Meine von den Scorpions und immer ihr mittendrin. In Nordkalifornien ist die Idee zum sogenannten Rilke-Projekt entstanden. Durch ein Rilke-Gedicht, ich glaube, das

0: klebte als Post-it auf einem Piano. Kann das sein?
1: Ja, das ist genau so. Das war das Gedicht »Ich lebe mein Leben in wachsenden Ringen«. Auf Englisch »I live my life in growing orbit«. Und ich habe das aus einer kleinen Lokalzeitung ausgeschnitten und habe es auf mein Keyboard geklebt.

0: auf den Pazifik ausgerichtet war und diese Weite und dann dieses Gedicht und es hat so gematcht und es hat mich so dermaßen gecatcht, dass ich gedacht habe, also da müssen wir jetzt einfach was mitmachen. Das ist einfach fantastisch.
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2: Ist das schön mit euch? Angelika Flair, Richard Schönherz. Hi.
3: Hallo.
2: Toll, dass ihr da seid. Ihr seid das Rilke-Projekt. Und ihr habt unheimlich viele prominente Musiker und Schauspieler dazu bekommen, sich mit dem großen Dichter mal so richtig ganz nah auseinanderzusetzen. Ihr habt tolle Songs aus seinen Lyrics gemacht. Warum ist er einer von denen, die zu den ganz Großen gehören? Ihr hättet ja auch das Schiller-Projekt oder das Goethe-Projekt starten können. Warum wurde das Rilke?
4: Rilke war der, der uns am meisten inspiriert hat, Musik mit seiner Dichtung Musik zu verbinden.
3: Ja. Er ist auch vor allen Dingen total aktuell, also auch die Sprache von ihm. Also er ist wirklich, als wenn er heute leben würde. Also ich kenne keinen Dichter, der so heutig geschrieben hat wie Rilke. Also er hat was ganz Besonderes kreiert und ja. Er ist ein Ausnahmedichter.
2: Lass mich nochmal zitieren, was mir so gefällt. Es ist dies die Vorbereitung auf die Ewigkeit, Zeit haben zur Liebe. Wow, wie ist das? Auf einmal kommt so ein Wort ins Spiel, Ewigkeit. Fangt ihr da auch mal so an zu diskutieren? So, gibt's das überhaupt? Die hat keinen Anfang, so eine Ewigkeit. Ein Ende hat sie auch nicht. Ist ja Wahnsinn eigentlich, ne?
3: Ja, klar, wir diskutieren natürlich auch öfter mit den Künstlern oder Schauspielern im Studio, weil man dann überlegt, was hat er wohl gemeint? Und der wunderbare Simonischek hat gesagt, dass immer irgendwie eine Tür aufgeht und man denkt, ah, jetzt habe ich es verstanden. Und dann ist aber trotzdem irgendwo noch immer so ein Rest Zweifel, ob man wirklich begriffen hat, was er meint. Und das ist natürlich unglaublich spannend, weil er hat Wörter oder Bilder kreiert. Welche Wiesen duften deine Hände?
2: Wow, welche Wiesen duften deine Hände? So, darüber denke ich jetzt beim nächsten Titel erstmal nach. Bleibt bei mir. Angelika Flair, Richard Schönherz, das Rilke-Projekt. Ich feiere euch so.
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4: Am Vormittag wurden in Schluchsee angenehme 19 Grad gemessen. Im Laufe des Tages sind Höchstwerte von bis zu 27 Grad zu erwarten bei unbedecktem Himmel. Morgen früh zeigt das Thermometer im Schwarzwald bis zu 15 Grad an. Der Tageshöchstwert liegt bei 26 Grad, wobei etwas Regen nicht ausgeschlossen ist.
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4: A5 Basel Richtung Karlsruhe. Zwischen Ettenheim und Lahr Gefahr durch kaputtes Fahrzeug. A5 Karlsruhe Richtung Basel. Zwischen Freiburg Nord und Freiburg Mitte Gefahr durch kaputtes Fahrzeug. Fahrt vorsichtig und passt auf euch auf.
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1: Aktuell haben wir nur eine Meldung. In der St. Michaelstraße in Bad Krozingen. 30 sind dort erlaubt.
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4: Wow, heute freue ich mich auf zwei Gäste, die hat der große Dichter Rainer Maria Rilke zusammengebracht. Angelika Flair und Richard Schönherz, die komponieren wunderbare Popsongs auf der Basis von Gedichten, die der große Rainer Maria Rilke geschrieben hat. Jetzt gibt's eine Jubiläums-Best-of-CD dieses sehr erfolgreichen, preisgekrönten Projekts. So viel Himmel heißt diese CD. Ganz viele Promis haben mitgemacht. Udo Lindenberg war über die Jahre dabei. Klaus Meine von den Scorpions, Sir Peter Ustinov, Mario Adorf. Ja, wie viel Himmel gibt's eigentlich? Was glauben? Schönherz und Flair, die Macher, ganz persönlich. Mehr zu ihm, zum großen Dichter Rilke und der aktuellen CD gibt's in dieser Stunde. Ich bin Christian Wiesau. Bis gleich.
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2: Wow. Also das eine ist ja, man liest ein wunderschönes Gedicht. Das andere ist, jemand macht einen tollen Popsong draus. So wie ihr beide das seit langem tut, gemeinsam. Angelika Flair, Richard Schönherz, das Rilke-Projekt mit der neuen Best-of-CD, Sophie Himmel. Hi!
3: Danke für die Einladung, hallo!
4: Hallo, grüß dich.
2: Nicht zu fassen, wie viele prominente Musiker und Schauspieler ihr über die Jahre überzeugen konntet. Mensch, hier, wir haben einen Song mit einem Rilke-Gedicht, vertont uns das. Ihr komponiert das zusammen und... Ja, ich glaube, Richard, das ist so ein bisschen auch dein Werk, ne? Das Komponieren.
4: Ja, wir komponieren zusammen. Eigentlich machen wir alles zusammen.
2: So, das ist schön. Ihr habt ja auch erzählt, im Grunde hat Rilke so ein bisschen eure eigene persönliche Beziehung mitgestiftet. Wahnsinn. Und dann habt ihr so viele prominente Künstler am Start. Lass uns doch mal ein bisschen aus dem Nähkästchen plaudern. Der große Sir Peter Ustinov seiner Zeit, den wir 2004 schon verloren haben, der hat mitgewirkt. Wie war das, mit ihm zu arbeiten?
4: Das war wirklich wahnsinnig spannend. Wir sind damals in die Schweiz an den Genfersee zu ihm ins Haus. Sein Haus stand ganz alleine in den Weinbergen. Und wir wurden eingeladen ins Haus. Wir sind ins Wohnzimmer gekommen, wo wir aufnehmen sollten. Und im ersten Augenblick wussten wir nicht, wo wir uns hinbewegen sollten, weil das Wohnzimmer so voll war. Und wir haben gar nicht gesehen, dass da ein Flügel drinnen steht, weil der völlig bedeckt war mit
3: Pakete. Er hat ganz viele Pakete bekommen, die er noch gar nicht geschafft hat auszupacken. Wahrscheinlich kamen jeden Tag Dutzende. Und dann waren die Oscars überall verteilt, teilweise auch in dem Kamin und auf und unter. Und es war wirklich, also aber ein wunderbares kreatives Chaos und ein fantastischer Sir Peter Ustinov, der, obwohl er so schwer krank schon war, uns so herzlich empfangen hat, dass es für uns wirklich unvergessen ist.
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2: Oh, wie cool ist das denn? Manche Worte begreift man erst so richtig, wenn jemand tolle Musik drumherum strickt. So wie ihr beiden.

0: Angelika Flair, Richard Schönherz mit dem Rilke-Projekt.
1: Ja, ich meine, es öffnet das Herz irgendwie mehr.
0: Oh ja. Er hat mit so vielen großen Künstlern und Schauspielern zusammengearbeitet. Klaus Meine von den Scorpions, also ein echter Rocker, ja, kommt mit Rilke. Wie war das?
1: Das war toll. Wir sind rauf nach Hannover. Er ist ins Studio gekommen. Wir haben uns sofort wunderbar verstanden. Und er hat ja gesungen und das war wirklich...
2: Auf Deutsch?
1: Ja,
2: das Einzige, was er auf Deutsch gesungen hat. Ne? Ja. Bis wohin reicht mein Leben und wo beginnt die Nacht? Und das ist also für uns auch wirklich was ganz, ganz Besonderes gewesen, weil Rilke irgendwie ganz, ganz unterschiedliche Menschen auf einer ganz bestimmten subtilen Ebene miteinander verbindet.
0: Wow.
2: Und das ist wirklich was ganz Besonderes.
0: Bis wohin reicht mein Leben? Wenn Klaus Meine das so singt, Rilke zitiert, dann kommt ja auch die Frage ins Spiel, gibt's irgendwie was danach? Was glaubt ihr zwei so? Hau ich mal raus.
2: Ja, also wir gehen auf jeden Fall alle nicht verloren. Ne? Also wir sind in Partikeln auf jeden Fall in einem geschlossenen System.
0: Habt ihr das schön gesagt? Genau, nichts geht verloren. Auch nicht eure aktuelle Best-of-CD, So viel Himmel und So viel Rainer Maria Rilke, vertont von so vielen großen Stars und mit eurer Musik zusammen. Macht bitte, bitte weiter so, das ist wunderschön. Angelika Flair, Richard Schönherz, herzlichen Dank euch.
2: Vielen Dank.
1: Danke dir.
0: Ich bin Christian Besau. Höre jetzt noch ein bisschen in eurer CD. Bis dann. Ciao.
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3: Mit Dominik Schweiger. Guten Tag. Die gesetzlichen Krankenkassen warnen vor einem Milliardenloch in der Pflegeversicherung. Der GKV-Spitzenverband rechnet dieses Jahr mit einem Defizit von rund 4,2 Milliarden Euro. Verbandschef Blatt sagte dem Magazin Spiegel, ohne schnelle Reformen drohten die Finanzprobleme außer Kontrolle zu geraten. Gesundheitsministerin Waken will noch vor der Sommerpause Vorschläge für eine Pflegereform vorlegen. Bei den Verhandlungen zwischen den USA und dem Iran über ein Ende des Krieges gibt es offenbar Fortschritte. Pakistan sprach nach einem Telefonat mit US-Präsident Trump.

0: Trump von einem möglichen Durchbruch. Trump selbst meint, der Deal sei weitgehend ausgehandelt. Der Iran wiederum äußerte sich vorsichtiger. Medienberichten zufolge könnte eine verlängerte Waffenruhe vereinbart werden. Außerdem soll die Straße von Hormus wieder geöffnet werden. In der Nähe des Weißen Hauses in Washington hat es eine Schießerei gegeben. Ein Mann habe unvermittelt das Feuer auf Sicherheitskräfte eröffnet, heißt es. Er wurde von den Kräften vor Ort niedergeschossen und ist später im Krankenhaus gestorben. Lea Matschulat berichtet.
1: An der Nordseite des Weißen Hauses können Besucher dem Amtssitz des US-Präsidenten relativ nahe kommen und hier feuerte ein Mann mehrere Schüsse ab. Die Sicherheitskräfte reagierten schnell. Im Krankenhaus wurde der Angreifer für tot erklärt. Es soll sich CNN zufolge um einen 21-Jährigen gehandelt haben, der auch vorher schon mal am Weißen Haus aufgefallen war. Er soll damals eine Zufahrt blockiert haben.
0: In Paris starten heute die French Open. Tennisstar Alexander Zverev bekommt es zum Start mit dem Franzosen Benjamin Bonzi zu tun. Außerdem sind zum Auftakt auch die deutschen Profis Jannik Hanfmann und Tamara Korpatsch im Einsatz. Mit Favorit Novak Djokovic startet ebenfalls heute ins Turnier.
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5: Heute Vormittag zeigen die Temperaturen bei den Baden FM Studios warme 23 Grad mit einem Höchstwert von 32 Grad und wolkenlosem Himmel. In Lenzkirch messen wir ähnliche Werte. Hier sind es derzeit 23 Grad und auch hier wird es maximal 27 Grad bei wolkenlosem Wetter geben. Am Montagmorgen wird es im Breisgau bis zu 18 Grad geben mit einem Tageshöchstwert von 28 Grad, wobei etwas Regen möglich ist.
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5: A5 Basel Richtung Karlsruhe. Zwischen Ettenheim und Lahr Gefahr durch kaputtes Fahrzeug. A5 Karlsruhe Richtung Basel zwischen Freiburg Nord und Freiburg Mitte. Gefahr durch kaputtes Fahrzeug. Gute Fahrt und kommt sicher an euer Ziel.
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5: Auf der B31 bei Breitnau steht ein Blitzer. 70 sind hier erlaubt. Schließlich wird in Bad Krozingen in der St. Michaelstraße geblitzt. Erlaubt sind 30.
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2: Du bist Trauerrednerin. War das irgendwie eine bewusste Entscheidung oder eher sowas wie ein Ruf, der dich ereilt hat?
1: Es war beides. Die Entscheidung ist eigentlich schon vor vielen Jahren gefallen. Die Berufung kam dann ganz plötzlich, weil ich mich beruflich verändert habe. Und dann war für mich sofort klar, dass ich Trauerrednerin sein möchte, sein werde. Und das war eine gute Entscheidung für mich.
2: Jetzt ist ja der Tod so ein Thema, das die allermeisten von uns eigentlich ganz gerne umschiffen, mit dem sie nicht so gerne nahe sind, dass man vertagt, verschiebt. Du sagst, es war eine bewusste Entscheidung, dich dieses Themas anzunehmen, weil das ist ja dann tatsächlich das Thema, um das es sich rankt. Natürlich auch ums Leben der Verstorbenen, aber der Anlass ist deren Tod. Warum wolltest du das machen? Wo die allermeisten denken, ach nee, damit will ich eigentlich nicht so viel zu tun haben.
1: Ja, der Tod ist unumgehbar und gehört.

0: gehört zu uns, wie die Geburt. Und es gibt ja auch Angehörige, die durch diese Phase gehen müssen. Und diese Menschen gut zu begleiten, empathisch zu begleiten und denen beistehen zu können, auch in gewissem Maße helfen können, das ist was sehr, sehr Erfüllendes für mich. Und es ist für mich gar kein fremdes Thema mehr.
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6: Jetzt am Vormittag zeigt sich Lenzkirch mit warmen 24 Grad und einem unbedeckten Himmel. Am Montagmorgen sind im Schwarzwald bis zu 16 Grad zu erwarten. Im Tagesverlauf steigt die Temperatur auf bis zu 26 Grad, wobei etwas Regen nicht ausgeschlossen ist.
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6: A5 Karlsruhe Richtung Basel zwischen Freiburg Nord und Freiburg Mitte. Gefahr durch kaputtes Fahrzeug. A5 Basel Richtung Karlsruhe.

0: Spur zwischen Freiburg-Mitte und Freiburg-Nord, Gefahr durch kaputtes Fahrzeug, B31 Freiburg Richtung Donaueschingen, zwischen Buchenbach-Falkensteig und Breitnau-Posthalde, dichter Verkehr, mindestens 8 Minuten Zeitverlust. Fahrt vorsichtig und passt auf euch auf.
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0: In Bad Krozingen in der St. Michaelstraße wird geblitzt. Hier gelten 30. In Höhe Breitnau wird gerade auf der B31 geblitzt. Letzter Blitzer für den Moment. Steingrün in Gutach. Hier sind höchstens 50 erlaubt.
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3: Wie wird man Trauerrednerin? Weil das ist jetzt kein geschützter Beruf.
2: Ich habe eine Ausbildung gemacht. Zum einen Fernausbildung, aber auch persönliche Ausbildung in Hannover. Und als das zu Ende war, kam schon die Frage, und jetzt, wie geht's weiter? Bekommst du Aufträge? Und ich habe eben sehr viele Bestatter angesprochen.
3: Wollte ich gerade sagen, das ist ja wahrscheinlich dann die erste Anlaufstelle, Bestatterinnen und Bestatter, oder?
2: Ganz genau, ja. Und so bekam ich dann nach monatigem Warten plötzlich in einer Woche 2 Aufträge von 2 verschiedenen Bestattern und war ins kalte Wasser geworfen. Ja, das ging sehr, sehr gut. Ich war glücklich. So ging es dann weiter, mehr und mehr. Und ich bekomme Anrufe, werde angefragt, weiterhin über Bestatter. Und so habe ich meine Berufung gefunden.
3: Wie lange machst du das schon?
2: Gesammelt. Seit 4,5, 5 Jahren.
3: Und kannst du sagen, wie viele Trauerreden du in dieser Zeit jetzt schon gehalten hast?
2: Ich schätze um die 80 Reden.
3: Das sind natürlich 80 Schicksale.
2: Das sind 80 gelebte Leben, ja.
3: Kannst du dich an jede deiner Reden irgendwie erinnern oder an jeden Menschen, den du mit verabschiedet hast? Ich kann mir vorstellen, das ist ja nichts, woran man sich so gewöhnt im Sinne von check, okay, nächster bitte, sondern man taucht ja da dann auch in das Leben eines Menschen ein.
2: Ja, und ich kann mich wirklich an jede Lebensgeschichte erinnern. Es ist unglaublich bereichernd und das vergisst man nicht, weil ich einfach ein Bild malen darf von jedem Menschen und daraus eine Rede erstellen kann.
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4: Mit Dominik Schweiger. Guten Tag. Am 11. Juni startet die Fußball-WM in den USA, Kanada und Mexiko. Wie sicher sind dabei Fanfeste, auch vor dem Hintergrund des Iran-Konflikts? Bundesinnenminister Dobrindt sieht momentan keine konkrete Bedrohungslage, das hat er den Funke-Medien gesagt. Mehr von Uli Reitinger.
5: Wenn Anhänger des Mullah-Regimes Rache üben wollen am verhassten Westen, sind Fanfeste natürlich dankbare Anschlagsziele. Konkrete Warnungen aber gibt es nicht und deswegen sagt Innenminister Dobrindt, es gebe aktuell keinen Anlass, von einer abstrakten in eine konkrete Bedrohungslage zu wechseln. Das aber, so Dobrindt weiter, könne sich jeden Tag ändern.
4: Dieses Jahr dürften den gesetzlichen Pflegeversicherungen gut 4,2 Milliarden Euro fehlen. Davon geht zumindest der Chef des GKV-Spitzenverbands Blatt aus. Dem Nachrichtenmagazin Spiegel hat er gesagt, dass die Finanzprobleme ohne schnelle Reformen außer Kontrolle geraten würden. Gesundheitsministerin Waken will noch vor der Sommerpause entsprechende Reformvorschläge vorlegen. Viele Menschen haben offenbar zwei

0: Zweifel an der Verteidigungsfähigkeit der Bundeswehr. Das geht aus einer Umfrage für die Bild am Sonntag hervor. Nur 17% der Befragten glauben demnach, dass die Bundeswehr Deutschland im Angriffsfall ausreichend verteidigen könnte. 72% sehen das eher nicht oder gar nicht so. Größer als die Sorge vor einem militärischen Angriff Russlands ist laut der Umfrage die Angst vor Cyberangriffen. Der ADAC erhöht zum ersten Mal seit 6 Jahren seine Mitgliedsbeiträge. Ab Januar 2027 werden je nach Tarif zwischen 10 und 35 Euro mehr pro Jahr fällig. Als Gründe nennt der Automobilclub gestiegene Kosten, unter anderem für Energie, Personal sowie Abschlepp- und Werkstattleistungen. Der ADAC hatte im vergangenen Geschäftsjahr nach eigenen Angaben einen Verlust von 17 Millionen Euro gemacht.
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4: Heute Vormittag zeigt sich das Wetter in Lahr von seiner besten Seite mit warmen 25 Grad und strahlend blauem Himmel. In Furtwangen sind die Temperaturen ähnlich und ebenfalls wolkenfrei. Morgen früh sind in der Ortenau bis zu 17 Grad zu erwarten. Im Laufe des Tages steigen die Temperaturen auf bis zu 29 Grad, begleitet von einem wolkigen Himmel.
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4: A5 Karlsruhe Richtung Basel zwischen Freiburg Nord und Freiburg Mitte. Gefahr durch kaputtes Fahrzeug. B31 Freiburg Richtung Donaueschingen zwischen Kirchzarten und Buchenbach-Falkensteig. Dichter Verkehr, mindestens 6 Minuten Zeitverlust.
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4: In Gutach Steingrün steht ein Blitzer, erlaubt sind 50. Auch in Bad Krozingen wird in der St. Michaelstraße geblitzt. Außerdem wird in der Rheinuferstraße in Breisach am Rhein geblitzt. Die Höchstgeschwindigkeit beträgt dort 20.
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0: Der US-Rapper Nelly, bekannt dafür, dass er immer wieder ein weißes Pflaster im Gesicht trägt. Dabei hat er sich allerdings nicht beim Rasieren verletzt, sondern will damit zeigen, dass er an seinen Bruder denkt, der wegen einer Straftat im Knast sitzt. 2002 hat Nelly mit Kelly Rowland einen super, super, super Hit. Dilemma. Und Dilemma handelt von der unerfüllten Liebe zwischen einem Mann und einer Frau, die bereits in einer festen Beziehung mit jemand anderem ist und auch ein Kind hat. Kelly Rowland singt, dass sie nicht anders kann und immer an ihn denkt, selbst wenn sie mit ihrem Mann zusammen ist. Nelly meint, er sei ebenso verrückt nach ihr, doch will er keine glückliche Familie zerstören und werde warten und da sein, falls ihr Mann sie schlecht behandelt. Bei mir steht der Song ganz, ganz oben auf meiner Lieblingssong-Playlist und immer, wenn ich meiner Lieblingsbeschäftigung nachgehe, hole ich ihn raus. Beim Bügeln. Bitte nicht lachen. Der ist so entspannend, hat so eine Leichtigkeit, dass mein Bügeleisen fast von selbst über die Wäsche gleitet.
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7: Am Vormittag zeigt sich Emmendingen mit heißen 27 Grad und einem unbedeckten Himmel. Morgen früh wird es im Breisgau bis zu 18 Grad kühl. Der Tageshöchstwert liegt bei 28 Grad, wobei etwas Regen erwartet wird.
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7: A5 Karlsruhe Richtung Basel zwischen Freiburg-Nord und Freiburg-Mitte. Gefahr durch kaputtes Fahrzeug. B31 Freiburg Richtung Donau-Erschingen. Zwischen Kirchzarten und Buchenbach-Falkensteig dichter Verkehr. Mindestens 7 Minuten Zeitverlust.
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7: In Breisach am Rhein in der Rheinuferstraße wird geblitzt, hier gelten 20. Zusätzlich wird in Bad Krozingen in der St. Michaelstraße kontrolliert. In Tottnau stehen sie gerade in der Waldstraße, erlaubt sind 50.
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2: Wie findest du denn Worte für Menschen, die selbst keine mehr haben?
1: Also ich führe ja Gespräche mit den Angehörigen. Ich mache Hausbesuche und bin da oftmals bis zu 3 Stunden.
2: Das wollte ich gerade sagen, und das braucht Zeit, ne?
1: Ja, und da frage ich dann sehr viel ab. Ich habe einen Fragebogen, der aber gar nicht so sehr eine große Rolle spielt, weil im Gespräch sich sehr viele Aussagen, Geschichten vom Leben des Verstorbenen herauskristallisieren. Und es kommen da auch oft durch meine Fragen sehr viele Emotionen auf. Mir ist es auch wichtig, sehr viel Glückliches zu hören, eben anhand dieses Fragebogens, dieses roten Fadens kann ich dann die Lebensgeschichte erspüren und mache dann daraus meine Rede. Und ich möchte auch immer ein Bild haben vom Verstorbenen, sodass ich ein bisschen einfach Kontakt aufnehmen kann. Und wenn ich dann zu Hause am Schreibtisch sitze, dann habe ich das Bild neben mir, dann habe ich so einen Textabschnitte fertig und dann schaue ich oft das Bild an und sage, meinst du, das passt?
2: Wie schön.
1: So machen wir's oder auch nicht.
2: Ja. Und hast du das Gefühl, da kommt manchmal Resonanz?
1: Ja, also, auf jeden Fall. Und ich höre auch von den Angehörigen, wenn dann die Trauerfeier zu Ende ist, dass mir gesagt wird, haben Sie denn die Tante oder den Onkel oder den Papa gekannt? Sie haben da alles erzählt und das war so authentisch und das ist für mich das schönste Geschenk.
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6: Der Pfingstsonntag bringt uns in Baden sonniges und sommerliches Frühlingswetter mit 30 Grad am Oberrhein, in den Bergen 20 Grad. Auch morgen am Pfingstmontag und in den kommenden Tagen sind teils über 30 Grad drin.
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7: Mit Dominik Schweiger. Guten Tag. Wir schreiben immer weniger SMS. Laut Bundesnetzagentur sind letztes Jahr gut 2,9 Milliarden von ihnen verschickt worden. Das ist gut die Hälfte von 2024. Ursula Winkler hat mehr Infos.
8: Wie viel kann in 160 Zeichen gesagt werden? Im absoluten SMS-Rekordjahr 2012 wussten das sicher noch viele. Damals wurden hierzulande knapp 60 Milliarden SMS versendet. 20 mal so viele wie zuletzt. Da waren es im Schnitt pro Nutzer nur noch 2 SMS im Monat. Die meisten schreiben ihre Nachrichten viel lieber in Chatdiensten wie WhatsApp oder Signal.
7: Mit Blick auf die Fanfeste zur Fußball-Weltmeisterschaft sieht Innenminister Dobrindt momentan keine konkrete Bedrohungslage wegen des Iran-Konflikts. Den Zeitungen der Funke Mediengruppe hat er gesagt, dass die Sicherheitsbehörden die Lage sehr genau im Blick behalten, auch gegenüber möglichen extremistischen Gruppen oder einzelnen Personen. Dobrindt hat aber auch betont, dass sich die Einschätzung jederzeit ändern könne. Nach dem schweren Grubenunglück in Nordchina dauern die Rettungsarbeiten weiter an. Nach Behördenangaben kamen bei einer Gasexplosion in einem Bergwerk 82 Menschen ums Leben. 2 weitere Personen werden noch vermisst. Zunächst hatten die chinesischen Behörden von 90 Todesopfern gesprochen, die Zahl später aber korrigiert. Die Ursache der Explosion ist weiterhin unklar. In Paris starten heute die French Open. Tennisstar Alexander Zverev bekommt es zum Start mit dem Franzosen Benjamin Bonzi zu tun. Außerdem sind zum Auftakt auch die deutschen Profis Jannik Hanfmann und Tamara Korpatsch im Einsatz. Mit Favorit Novak Djokovic startet ebenfalls heute ins Turnier.
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1: B31 Richtung Donaueschingen. Zwischen Kirchzarten und Buchenbach-Falkensteig dichter Verkehr. Hier dauert es 10 bis 15 Minuten länger. Da wo es geht, weiterhin eine gute und sichere Fahrt.
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1: Geblitzt wird unter anderem in Bleibach auf der B294 70 km/h, in Gutach im Steingrün 50 km/h und in Waldkirch in der Freie Straße in der Tempo-30-Zone. Noch mehr Blitzer stehen auf unserer Homepage baden.fm und melden geht kostenlos per WhatsApp oder Anruf unter 0800 50 60 106.
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1: Herzlich willkommen an einem langen Pfingstwochenende. Und das Wetter spielt auch mit. Sommerliche Temperaturen sind garantiert. Und wo spielt die Musik? Natürlich bei uns. Rihanna zum Beispiel, die spannt gleich ihren Regenschirm auf, den sie bei uns in Baden an diesem Wochenende garantiert nicht brauchen würde. Und noch mehr Frauenpower gibt es mit Holly Humberstone. Das ist Musik mit Gefühl. Und aktuell, To Love Somebody.
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1: Wenn es an warmen Sommerabenden dämmert und plötzlich kleine Lichter durch die Wiesen schweben, wirkt es ja fast wie Zauberei. Und eigentlich ist es das auch. Glühwürmchen erzeugen ihr Licht nämlich fast ohne Wärme zu verlieren. Während unsere Lampen den Großteil ihrer Energie als Hitze verpuffen lassen, wird bei Glühwürmchen nahezu alles direkt zu Licht. Das Geheimnis liegt in einer chemischen Reaktion im Körper der Tiere. Zwei Stoffe reagieren miteinander und dabei entsteht dann Licht. Leise, kalt und unglaublich effizient. So effizient, dass sogar Forscher und Ingenieure bis heute versuchen, dieses Prinzip technisch nachzubauen. Eure Mariella Miskial.
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5: In Baden genießen wir ein sonniges Frühlingspfingstwochenende mit sommerlichen 30 Grad. Heute am Sonntag in Hartheim. In den Höhenlagen gibt es 20 Grad. Am morgigen Montag und in den Tagen darauf erreichen wir teilweise Werte von über 30 Grad.
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6: B31 Richtung Donaueschingen. Zwischen Kirchzarten und Buchenbach-Falkensteig dauert es länger wegen dichten Verkehrs, ca. 10 bis 15 Minuten. Da wo es geht, weiterhin eine gute und sichere Fahrt.
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6: Blitzer stehen unter anderem auf der B294 Höhe Bleibach 70 km/h.

0: in Gutach im Steingrün 50 km/h sowie in Waldkirch in der Freistraße in der Tempo-30-Zone. Noch mehr Blitzer gibt's auf unserer Homepage baden.fm und melden geht kostenlos per WhatsApp oder Anruf unter 0800 50 60 106.
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Hi, ich bin Cordy Farren. Und man kann ja nicht behaupten, dass das Wetter im April und im Mai jetzt besonders schlecht gewesen wäre. Es gab schon einige sonnige Tage, aber erst jetzt an Pfingsten haben wir ausgesprochenes Sonnenbrillenwetter. Findet ihr nicht auch? Und das sollten wir genießen, so wie Corey Hart. Der trägt seine Sonnenbrille sogar nachts. Sunglasses at night. 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
3: Frühlingssonne und Sommertemperaturen gibt's am Pfingstsonntag in Baden bei bis zu 30 Grad von Rust bis Rheinfelden. Im Schwarzwald messen wir 20 Grad. Morgen und in den nächsten Tagen bleibt es sonnig und warm.
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4: Mit Dominik Schweiger. Guten Tag. Papst Leo hat die Menschen an Pfingsten zu mehr Frieden und Versöhnung aufgerufen. Bei der Messe im Petersdom warnte er vor Gewalt und falschen Entwicklungen, die der Welt schadeten. Der Heilige Geist schenke dagegen Hoffnung und neue Kraft. Der Papst sagte außerdem, Kriege würden nicht durch Macht gewonnen, sondern durch Liebe. Pfingsten gilt im Christentum als das Geburtsfest der Kirche. Viele Menschen in Deutschland haben offenbar Zweifel an der Verteidigungsfähigkeit der Bundeswehr. Das geht aus einer Umfrage für die Bild am Sonntag hervor. Nur 17% der Befragten glauben demnach, dass die Bundeswehr Deutschland im Angriffsfall ausreichend verteidigen könnte. 72% sehen das eher nicht oder gar nicht so. Größer als die Sorge vor einem militärischen Angriff Russlands ist laut Umfrage die Angst vor Cyberangriffen. Am 11. Juni startet die Fußball-WM in den USA, Kanada und Mexiko. Wie sicher sind dabei Fanfeste, auch vor dem Hintergrund des Iran-Konflikts? Bundesinnenminister Dobrindt sieht momentan keine konkrete Bedrohungslage, das hat er den Funke-Medien gesagt. Mehr von Uli Reitinger.
5: Wenn Anhänger des Mullah-Regimes Rache üben wollen am verhassten Westen, sind Fanfeste natürlich dankbare Anschlagsziele. Konkrete Warnungen aber gibt es nicht und deswegen sagt Innenminister Dobrindt, es gebe aktuell keinen Anlass, von einer abstrakten in eine konkrete Bedrohungslage zu wechseln. Das aber, so Dobrindt weiter, könne sich jeden Tag ändern.
4: Nächstes Wochenende wird für Reisende in Richtung Süden nicht leicht. Der Brennerpass zwischen Italien und Österreich ist wegen einer Demo dicht. Für Autos und Motorräder gilt die Sperre von 11 bis 19 Uhr, für Lastwagen schon ab 9 Uhr. Die Polizei rechnet mit langen Staus. Die Anwohner protestieren mit der Sperre gegen das extreme Verkehrsaufkommen über den Pass. Als Lösung hoffen viele auf den Brenner-Basistunnel, dessen Nordzulauf startet hier bei uns in Deutschland. Die Bauarbeiten haben aber noch nicht mal angefangen.
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3: Normaler Verkehr auf den Straßen in Baden. Weiterhin eine gute und sichere Fahrt.
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1: Geblitzt wird unter anderem in Bleibach auf der B294 70 km/h, in Gutach im Steingrün 50 km/h und in Waldkirch in der Freie Straße in der Tempo-30-Zone. Noch mehr Blitzer stehen auf unserer Homepage baden.fm und melden geht kostenlos per WhatsApp oder Anruf unter 0800 50 60 106.
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1: Ich grüße euch. Ja, und auch unser Lennart genießt natürlich dieses lange Wochenende. Vielleicht unternimmt er ja wieder einen Roadtrip. Das macht er gerne, wie damals in der Provence, als er auf einem französischen Sender einen neuen rhythmischen Song kennenlernte, der zu einem seiner Lieblingssongs werden sollte. Und den hören wir in wenigen Minuten. Und in Baden, da hört man die Abwechslung. Die 80er mit Status Quo, die 2000er mit Dua Lipa und das Trio Maximale, David Guetta, Teddy Swims, Tones and I. Und das ist Musik von heute.
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Sommer 2000, als ich mit meiner Familie eine Reise durch Frankreich unternehme. Wir fahren mit dem Auto durch die malerischen Landschaften der Provence, die Sonne scheint und meine beiden Kinder spielen auf der Rückbank. Ich sehe was, was du nicht siehst. Während ich die kurvigen Straßen entlang fahre, spricht im Radio der Moderator und kündigt einen neuen Song an. Mein Französisch ist jetzt nicht überragend, aber er scheint sehr begeistert von Mo

0: Eingängige Melodie und der treibende Rhythmus passen perfekt zur Leichtigkeit dieses Sommertages. Und auch meine beiden Kids auf der Rückbank sind absolut begeistert. Hey Papa, mach doch mal lauter! Mache ich. Und jedes Mal, wenn ich diesen Song höre, erinnere ich mich an die warmen Sonnenstrahlen, den Duft von Lavendelfelder in der französischen Provence. Es sind solche Momente, die Musik unvergesslich machen.
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8: Der Pfingstsonntag bringt uns in Baden sonniges und sommerliches Frühlingswetter mit 30 Grad am Oberrhein, in den Bergen 20 Grad. Auch morgen am Pfingstmontag und in den kommenden Tagen sind teils über 30 Grad drin.
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8: Derzeit keine aktuellen Verkehrsmeldungen, weiterhin eine gute und sichere Fahrt.
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9: Blitzer stehen unter anderem auf der B294 Höhe Bleibach 70 km/h, in Gutach im Steingrün 50 km/h sowie in Waldkirch in der Freistraße in der Tempo-30-Zone. Noch mehr Blitzer gibt's auf unserer Homepage baden.fm und melden geht kostenlos per WhatsApp oder Anruf unter 0800 50 60 106.
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1: In Baden genießen wir ein sonniges Frühlings-Pfingst-Wochenende mit sommerlichen 30 Grad heute am Sonntag in Hartheim. In den Höhenlagen gibt es 20 Grad. Am morgigen Montag und in den Tagen darauf erreichen wir teilweise Werte von über 30 Grad.
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2: Mit Gregor Jussi Moser, guten Tag. Viele Menschen zweifeln an der Verteidigungsfähigkeit Deutschlands. Das zeigt eine Umfrage für die Bild am Sonntag. Demnach glauben nur 17% der Befragten, dass die Bundeswehr Deutschland bei einem Angriff ausreichend verteidigen könnte. Mehr von Tine Klimach.
3: Über 70% der Befragten sind der Auffassung, die Bundeswehr ist eher nicht oder gar nicht in der Lage, Deutschland ausreichend zu verteidigen, wenn es zu einem Angriff käme. Und das muss nicht zwingend ein militärischer Angriff sein. Wie die INSA-Umfrage für die Bild am Sonntag auch zeigt, beunruhigt die meisten eher ein möglicher Cyberangriff als ein Angriff Russlands.
2: Bayerns Ministerpräsident Söder will, dass die Länder mehr bei den Entscheidungen der Bundesregierung mitbestimmen dürfen. Im Deutschlandfunk verwies er auf die geplatzte 1.000 € Entlastungsprämie für Arbeitnehmer. Söder meint, einige Bundesländer hätten große Probleme mit möglichen Steuerausfällen. Papst Leo hat an Pfingsten zu Frieden und Versöhnung aufgerufen. Bei der Messe im Petersdom sagte er, Gewalt und Irrtümer würden die Welt altern lassen. Der Heilige Geist dagegen bringe neue Kraft und Hoffnung. Zum Abschluss seiner Predigt betonte der Papst, Kriege würden nicht durch Supermächte gewonnen, sondern durch die Allmacht der Liebe. Pfingsten gilt als Geburtstag der Kirche. In Paris starten heute die French Open. Tennisstar Alexander Zverev bekommt es zum Start mit dem Franzosen Benjamin Bonzi zu tun. Außerdem sind zum Auftakt auch die deutschen Profis Jannik Hanfmann und Tamara Korpatsch im Einsatz. Mitfavorit Novak Djokovic startet ebenfalls heute ins Turnier. 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
4: B500 Richtung Triberg. Zwischen Hinterzarten und Breitnau dichter Verkehr. Hier dauert es circa 10 Minuten länger. Davos geht weiterhin eine gute und sichere Fahrt.
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4: Geblitzt wird unter anderem in Bleibach auf der B294 70 km/h, in Gutach im Steingrün 50 km/h und in Waldkirch in der Freie Straße in der Tempo-30-Zone. Noch mehr Blitzer stehen auf unserer Homepage baden.fm und melden geht kostenlos per WhatsApp oder Anruf unter 0800 50 60 106.
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4: Ganz egal, wo ihr bei diesem herrlichen Wetter unterwegs seid, zum Beispiel im Schwarzwald, mit dem Fahrrad, zu Fuß oder dem Cabriolet, wir sind immer euer musikalischer Begleiter. Und da sage ich jetzt einfach mal Ladies First. Die stimmgewaltige Beth Ditto von Gossip werden wir gleich hören mit Move in the Right Direction. Und eine Dame, die immer noch eine unglaubliche Fanbase hat, immer noch unglaublich

0: gesagt ist, das ist Taylor Swift und ihr aktueller Hit aus dem Jahre 2025 war Nummer 1 in Amerika und in England und all over the world. Here's the Fate of Ophelia.
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1: Mein Name ist Sabine Schmidt. Ich bin Trauerrednerin und arbeite im Umkreis Freiburg-Schwarzwald.

0: Es war wie ein Ruf, der dich ereilt hat.
1: Es war beides. Die Entscheidung ist eigentlich schon vor vielen Jahren gefallen. Die Berufung kam dann ganz plötzlich, weil ich mich beruflich verändert habe. Und dann war für mich sofort klar, dass ich Trauerrednerin sein möchte, sein werde. Und das war eine gute Entscheidung für mich.
2: Jetzt ist ja der Tod so ein Thema, das die allermeisten von uns eigentlich ganz gerne umschiffen, mit dem sie nicht so gerne nahe sind, dass man vertagt, verschiebt. Du sagst, es war eine bewusste Entscheidung, dich dieses Themas anzunehmen, weil das ist ja dann tatsächlich das Thema, um das es sich rankt. Natürlich auch ums Leben der Verstorbenen, aber der Anlass ist deren Tod. Warum wolltest du das machen? Wo die allermeisten denken, ach nee, damit will ich eigentlich nicht so viel zu tun haben.
1: Ja, der Tod ist unumgehbar und gehört zu uns wie die Geburt. Und es gibt ja auch Angehörige, die durch diese Phase gehen müssen. Und diese Menschen gut zu begleiten, empathisch zu begleiten und denen beistehen zu können, auch in gewissem Maße helfen können, das ist was sehr, sehr Erfüllendes für mich. Und es ist für mich gar kein fremdes Thema mehr.
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2: Frühlingssonne und Sommertemperaturen gibt's am Pfingstsonntag in Baden bei bis zu 30 Grad von Rust bis Rheinfelden. Im Schwarzwald messen wir 20 Grad. Morgen und in den nächsten Tagen bleibt es sonnig und warm.
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2: Derzeit keine aktuellen Verkehrsmeldungen, weiterhin eine gute und sichere Fahrt.
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3: Blitzer stehen unter anderem auf der B294 Höhe Bleibach 70 km/h, in Gutach im Steingrün 50 km/h sowie in Waldkirch in der Freistraße in der Tempo-30-Zone. Noch mehr Blitzer gibt's auf unserer Homepage baden.fm und melden geht kostenlos per WhatsApp oder Anruf unter 0800 50 60 106.
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Baden FM an einem langen Wochenende. Hi, ich bin Colli Farrin. Und Pfingsten markiert ja auch immer das Ende des Wonnemonats Mai und der Sommer kommt in Riesenschritten auf uns zu. Wann ist eigentlich offizieller Sommeranfang? Nun, die Wetterleute, die haben sich auf den meteorologischen Sommeranfang geeinigt und der ist bereits am 1. Juni. Wahrscheinlich, weil man da besser mit rechnen kann und weil es einfacher ist. Der offizielle, der astronomische Sommeranfang, der ist allerdings am 21. Juni und um genau 10.25 Uhr, ja, das ist so ein bisschen Wasser in den Gutedel, da ist dann Sommersonnenwende. Das heißt, da werden dann die Tage auch wieder kürzer. Ja, je kürzer die Tage, desto länger die Gesichter. Aber fröhlich Gesichter gibt es jetzt mit einem 80er-Hit von Whitesnake. Here I go again. 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
2: Der Pfingstsonntag bringt uns in Baden sonniges und sommerliches Frühlingswetter mit 30 Grad am Oberrhein, in den Bergen 20 Grad. Auch morgen am Pfingstmontag und in den kommenden Tagen sind teils über 30 Grad drin.
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3: Mit Gregor Jose Moser. Guten Tag. Das heiße Pfingstwochenende genießen viele im oder am Wasser. Es ist oft voll an den Seen und in Frei- und Schwimmbädern. Die Deutsche Lebensrettungsgesellschaft warnt jedoch vor der Gefahr tödlicher Badeunfälle. Mehr von Tanja Wagner.
4: So mancher Bademeister dürfte die Tage mit einem mulmigen Gefühl am Beckenrand sitzen. Denn noch immer gibt es laut DLRG viel zu viele Nichtschwimmer im Land. In etlichen Schwimm- und Freibädern gilt mittlerweile die Regel, ohne Bronzeabzeichen geht's ohne Erwachsenebegleitung auch nicht hinein. Große Gefahren lauern auch an unbeaufsichtigten Badestellen.
3: Die christlichen Kirchen feiern heute Pfingsten. Das Fest gilt als Geburtstag der Kirche. Der Name Pfingsten stammt vom griechischen Wort Pentekoste, also der 50., weil das Fest rund 50 Tage nach Ostern gefeiert wird. Auch der morgige Pfingstmontag ist in Deutschland ein gesetzlicher Feiertag. Bei einer Messe in Petersdom hat Papst Leo zu Frieden und Versöhnung aufgerufen. In 18 Tagen beginnt die Fußball-Weltmeisterschaft in den USA, Kanada und Mexiko. Mit Blick auf Fanfeste in Deutschland sieht Innenminister Dobrindt momentan keine konkrete Bedrohungslage wegen des Iran-Konflikts. Den Zeitungen der Funke Mediengruppe hat er gesagt, dass die Sicherheitsbehörden die Lage sehr genau im Blick behalten. Die Zahl klingt erstmal hoch. Der Bundesnetzagentur zufolge sind letztes Jahr in Deutschland knapp 3 Milliarden SMS verschickt worden. Das waren aber nur noch etwa halb so viele wie im Jahr davor. Außerdem sind 3 Milliarden auf einen Handynutzer in Deutschland runtergerechnet nicht viel. In Zeiten von WhatsApp, Signal und Co. verliert die SMS immer mehr an Bedeutung. Auch Banken und Unternehmen setzen zunehmend auf andere Sicherheitsverfahren statt auf SMS-Codes. 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
2: Normaler Verkehr auf den Straßen in Baden. Weiterhin eine gute und sichere Fahrt.
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5: Geblitzt wird unter anderem in Bleibach auf der B294 70 km/h, in Gutach im Steingrün 50 km/h und in Waldkirch in der Freie Straße in der Tempo-30-Zone. Noch mehr Blitzer stehen auf unserer Homepage baden.fm und melden geht kostenlos per WhatsApp oder Anruf unter 0800 50 60 106.
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2: Na, was glaubt ihr, was gerade vor mir steht? Baden FM DJ Matze? Nö. Der Gerichtsvollzieher? Bewahre. Vor mir steht eine feuerrote Baden FM Tasse mit der Aufschrift einfach laut mitsingen. Und drin ist natürlich der Redaktionscafé Marke Herz Kasper mit der Doppelkoffeinstufe. Für mich auch an Pfingsten. Und einfach laut mitsingen ist angesagt in wenigen Minuten mit Jamelia. Und sie besingt ihren Superstar. Und Ray Dalton hat was Neues. Blood Running. Und das hören wir jetzt.
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4: In Baden genießen wir ein sonniges Frühlingspfingstwochenende mit sommerlichen 30 Grad heute am Sonntag in Hartheim. In den Höhenlagen gibt es 20 Grad. Am morgigen Montag und in den Tagen darauf erreichen wir teilweise Werte von über 30 Grad.
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4: Derzeit keine aktuellen Verkehrsmeldungen, weiterhin eine gute und sichere Fahrt.
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5: Blitzer stehen unter anderem auf der B294 Höhe Bleibach 70 km/h, in Gutach im Steingrün 50 km/h sowie in Waldkirch in der Freistraße in der Tempo-30-Zone. Noch mehr Blitzer gibt's auf unserer Homepage baden.fm und melden geht kostenlos per WhatsApp oder Anruf unter 0800 50 60 106.
6: 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Die aus durchtanzten Nächten, bevor der Wecker fürs Kinderzimmer klingelte.

0: rettet ihr's gewusst?
1: Wenn es an warmen Sommerabenden dämmert und plötzlich kleine Lichter durch die Wiesen schweben, wirkt es ja fast wie Zauberei. Und eigentlich ist es das auch. Glühwürmchen erzeugen ihr Licht nämlich fast ohne Wärme zu verlieren. Während unsere Lampen den Großteil ihrer Energie als Hitze verpuffen lassen, wird bei Glühwürmchen nahezu alles direkt zu Licht. Das Geheimnis liegt in einer chemischen Reaktion im Körper der Tiere. Zwei Stoffe reagieren miteinander und dabei entsteht dann Licht. Leise, kalt und unglaublich effizient. So effizient, dass sogar Forscher und Ingenieure bis heute versuchen, dieses Prinzip technisch nachzubauen. Eure Mariella Miskial.
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1: Frühlingssonne und Sommertemperaturen gibt's am Pfingstsonntag in Baden bei bis zu 30 Grad von Rust bis Rheinfelden. Im Schwarzwald messen wir 20 Grad. Morgen und in den nächsten Tagen bleibt es sonnig und warm.
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2: Mit Gregor Jusse Moser. Guten Tag. Von einer rücksichtslosen Eskalation spricht Bundeskanzler Merz, von Raketenterror Außenminister Wadefuhl. Russland hat mit einem nächtlichen Großangriff auf die ukrainische Hauptstadt Kiew massive Zerstörungen verursacht. Dabei starben laut Behörden mindestens 4 Menschen. Russland selbst bestätigte bei den Angriffen, die besonders zerstörerische Hyperschallrakete vom Typ Oreshnik eingesetzt zu haben. Stehen die USA und der Iran kurz vor einem Friedensschluss? Zumindest gibt es immer mehr positive Signale von den Kriegsparteien. US-Präsident Trump rechnet mit einer baldigen Einigung, sein Außenminister Rubio vielleicht schon für heute, wie die beiden sagten. Iranische Medien berichten aber auch, es gäbe in 1 oder 2 Punkten noch Uneinigkeit. Wir schreiben immer weniger SMS. Laut Bundesnetzagentur sind letztes Jahr gut 2,9 Milliarden verschickt worden, etwa halb so viel wie noch 2024. Mehr Infos von Ursula Winkler.
3: Wie viel kann in 160 Zeichen gesagt werden? Im absoluten SMS-Rekordjahr 2012 wussten das sicher noch viele. Damals wurden hierzulande knapp 60 Milliarden SMS versendet. 20 mal so viele wie zuletzt. Da waren es im Schnitt pro Nutzer nur noch 2 SMS im Monat. Die meisten schreiben ihre Nachrichten viel lieber in Chatdiensten wie WhatsApp oder Signal.
2: Nach der Protestaktion der Fans beim Fußballpokalfinale drohen dem FC Bayern und dem VfB Stuttgart Strafen in 6-stelliger Höhe. Fans beider Vereine hatten während der Partie ihren Unmut über den Deutschen Fußballbund zum Ausdruck gebracht und massive Pyrotechnik gezündet. Das Spiel musste wegen der starken Rauchentwicklung kurzzeitig unterbrochen werden. 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
1: Normaler Verkehr auf den Straßen in Baden. Weiterhin eine gute und sichere Fahrt.
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4: Geblitzt wird unter anderem in Bleibach auf der B294 70 km/h, in Gutach im Steingrün 50 km/h und in Waldkirch in der Freie Straße in der Tempo-30-Zone.

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2: Wir alle wissen, was ein Stalker ist. Ein ziemlich unangenehmer, zuweilen auch gefährlicher Zeitgenosse, der eine Person auf Schritt und Tritt verfolgt. Und mit einer Stalker-Hymne hatten The Police im Jahre 1983 ihren letzten Nummer-1-Hit All Over the World, Every Breath You Take. Wir holen tief Luft und warten drauf. Kommt gleich nach Beyoncé. Und das ist Texas Hold'em, bisschen Frauenpower. Und der Song, mit dem ich starten möchte, hat durchaus Sommer-Hit-Qualitäten. Nicht vergessen, am 1. Juni ist ja meteorologischer Sommeranfang. Hier sind alle Farben und Baby Goodbye.
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2: Are You With Me von Lost Frequencies ist so ein Song, der nicht laut werden muss, um was in mir zu bewegen. Ich höre ihn zu

0: Zum ersten Mal nach einer langen Tour durch den Schwarzwald. Mein Motorrad steht noch warm in der Einfahrt und knistert vor sich hin. Ich nehme den Helm ab, die Sonne taucht den Thuniberg in so ein goldwarmes Licht. In meiner Wohnung angekommen, schenke ich mir ein Gläschen Wein ein, mache das Radio an und da läuft der Are You With Me? Ein sanfter Beat, ja fast wie ein Herzschlag auf Reisen. Ich stehe da und habe das Gefühl, ich könnte jetzt einfach nochmal los. Keine Richtung, kein Plan, nur die Spontanität des Augenblicks. Später erfahre ich, dass das Lied ursprünglich ein Country-Song ist. Lost Frequencies, ein junger Typ aus Brüssel, macht was komplett Eigenständiges daraus. Leicht, melancholisch, frei. Er erinnert mich daran, wie wichtig es ist, manchmal einfach nur abzuschalten. Nicht immer leisten, nicht immer funktionieren, sondern einfach nur da sein. Genau hier, genau jetzt. Und genau das macht den Song für mich so besonders.
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2: Der Pfingstsonntag bringt uns in Baden sonniges und sommerliches Frühlingswetter mit 30 Grad am Oberrhein, in den Bergen 20 Grad. Auch morgen am Pfingstmontag und in den kommenden Tagen sind teils über 30 Grad drin.
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2: Derzeit keine aktuellen Verkehrsmeldungen, weiterhin eine gute und sichere Fahrt.
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2: Blitzer stehen auf der B294 in der Ortsdurchfahrt von Bleibach, 70 km/h. Auf der B31 in Breitenau, auch hier 70 km/h. Und in Waldshut-Tingen in der Unteralpfener Straße 50 km/h. Wer etwas melden möchte, gerne anrufen oder eine WhatsApp schicken, kostenlos an 0800 50 60 106.
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1: Mein Name ist Sabine Schmidt. Ich bin Trauerrednerin und arbeite im Umkreis Freiburg-Schwarzwald.
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2: Wie wird man Trauerrednerin? Weil das ist jetzt kein geschützter Beruf.
1: Ich habe eine Ausbildung gemacht. Zum einen Fernausbildung, aber auch persönliche Ausbildung in Hannover. Und als das zu Ende war, kam schon die Frage, und jetzt, wie geht's weiter? Bekommst du Aufträge? Und ich habe eben sehr viele Bestatter angesprochen.
2: Wollte ich gerade sagen, das ist wahrscheinlich dann die erste Anlaufstelle, Bestatterinnen und Bestatter, oder?
1: Ganz genau, ja. Und so bekam ich dann nach monatigem Warten plötzlich in einer Woche 2 Aufträge von 2 verschiedenen Bestattern und war ins kalte Wasser geworfen. Ja, das ging sehr, sehr gut. Ich war glücklich. So ging es dann weiter, mehr und mehr. Und ich bekomme Anrufe, werde angefragt, weiterhin über Bestatter. Und so habe ich meine Berufung gefunden.
2: Wie lange machst du das schon?
1: Gesammelt. Seit 4,5, 5 Jahren.
2: Und kannst du sagen, wie viele Trauerreden du in dieser Zeit jetzt schon gehalten hast?
1: Ich schätze um die 80 Reden.
2: Das sind natürlich 80 Schicksale.
1: Das sind 80 gelebte Leben, ja.
2: Kannst du dich an jede deiner Reden irgendwie erinnern oder an jeden Menschen, den du mit verabschiedet hast? Ich kann mir vorstellen, das ist ja nichts, woran man sich so gewöhnt im Sinne von check, okay, nächster bitte, sondern man taucht ja da dann auch in das Leben eines Menschen ein.
1: Ja, und ich kann mich wirklich an jede Lebensgeschichte erinnern. Es ist unglaublich bereichernd und das vergisst man nicht, weil ich einfach ein Bild malen darf von jedem Menschen und daraus eine Rede erstellen kann.
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3: In Baden genießen wir ein sonniges Frühlings-Pfingst-Wochenende mit sommerlichen 30 Grad heute am Sonntag in Hartheim. In den Höhenlagen gibt es 20 Grad. Am morgigen Montag und in den Tagen darauf erreichen wir teilweise Werte von über 30 Grad.
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4: Mit Gregor Jose Moser. Guten Tag. Von einem neuen Einbürgerungsrekord hat ja die Welt am Sonntag berichtet. Manchen Unionspolitikern ist das ein Dorn im Auge. Sie sprechen sich für längere Fristen und Einschränkungen bei der doppelten Staatsbürgerschaft aus. Tanja Wagner berichtet.
5: CDU-Innenexperte Alexander Trom bezeichnete die Turbo-Einbürgerung ab 3 Jahren als Fehler. Seiner Ansicht nach sollten sich Ausländer eine Niederlassungserlaubnis erst erarbeiten müssen und dann könne die Einbürgerungsfrist beginnen oder generell auf 8 Jahre festgelegt werden. Hessens Innenminister Poseck schlug vor, die doppelte Staatsbürgerschaft nur in Ausnahmefällen zu genehmigen.
4: In 18 Tagen beginnt die Fußball-Weltmeisterschaft in den USA, Kanada und Mexiko. Mit Blick auf Fanfeste in Deutschland sieht Innenminister Dobrindt momentan keine konkrete Bedrohungslage wegen des Iran-Konflikts.

0: Den Zeitungen der Funke Mediengruppe hat er gesagt, dass die Sicherheitsbehörden die Lage sehr genau im Blick behalten. In der türkischen Hauptstadt Ankara hat die Polizei die Zentrale der größten Oppositionspartei CHP gestürmt. Einsatzkräfte schossen dabei mit Tränengas und Gummigeschossen auf Menschen, die sich vor den Türen des Büros versammelt hatten. Ein Berufungsgericht hatte vor wenigen Tagen entschieden, dass ein Großteil der Führungsspitze der CHP abgesetzt werden muss. Die Entscheidung gilt als politisch motiviert. Der deutsche Tennisspieler Alexander Zverev hat die erste Runde der French Open gewonnen. Der 29-Jährige besiegte den Franzosen Bonsi glatt in 3 Sätzen. In der 2. Runde trifft Zverev auf den Tschechen Mahatsch. Ziel des Hamburgers ist der Titel, sein größter Konkurrent ist Weltranglisten-Erster Jannik Sinner aus Italien. 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
2: Normaler Verkehr auf den Straßen in Baden. Weiterhin eine gute und sichere Fahrt.
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3: Geblitzt wird auf der B294 in der Ortsdurchfahrt von Bleibach 70 km/h. Auf der B31 Höhe Breitnau auch hier 70 km/h. Und in Walswutingen in der Unteralpfeller Straße 50 km/h. Melden geht ganz einfach, kostenlos per WhatsApp oder Anruf unter 0800 50 60 106.
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3: Liebe Väter in Baden, ich weiß, wovon ich rede. Manchmal stellen uns unsere Kinder vor große Herausforderungen und ich finde, das sollte einmal gewürdigt werden. Da haben wir uns was überlegt. In wenigen Minuten gibt es mehr dazu und vorher die abwechslungsreichste Musikmischung. Na klar, und da wir gerade von Vätern geredet haben, jetzt sind die Ladies dran mit Pink und Just Give Me a Reason in wenigen Minuten und hier ein Nummer 1 Hit von Taylor Swift aus 2025, Ophelia.

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2: Frühlingssonne und Sommertemperaturen gibt's am Pfingstsonntag in Baden bei bis zu 30 Grad von Rust bis Rheinfelden. Im Schwarzwald messen wir 20 Grad. Morgen und in den nächsten Tagen bleibt es sonnig und warm.
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2: Derzeit keine aktuellen Verkehrsmeldungen, weiterhin eine gute und sichere Fahrt.
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2: Blitzer stehen auf der B294 in der Ortsdurchfahrt von Bleibach, 70 km/h. Auf der B31 in Breitnau, auch hier 70 km/h. Und in Waldshut-Tiengen in der Unteralpfener Straße, 50 km/h. Wer etwas melden möchte, gerne anrufen oder eine WhatsApp schicken, kostenlos an 0800 50 60 106.
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Herrlichen Pfingstsonntag. Hi, ich bin Cordy Farin. Und liebe Automobilisten, das ist ja heute wohl das ideale Wetter, um Cabrio zu fahren. Und ich muss gestehen, ich war auch schon immer ein Fan des Offenfahrens und kann mich noch gut erinnern. Es war 1984. Da hatte ich mir gerade einen feuerroten japanischen Sportwagen von meinen allerletzten Kröten gekauft. Ich meine, damals waren wir jung und unvernünftig. Heute bin ich nur noch unvernünftig. Ja, und da fuhr ich durch den Schwarzwald Richtung Nonnenmattweiher, um mich zu erfrischen. Und normalerweise höre ich bei solchen Gelegenheiten keine laute Musik. Ich meine, ich will ja die Natur genießen. So plätschert die Musik im Radio nur so ganz leise vor sich hin. Und plötzlich musste ich doch lauter drehen, denn da kam ein Hit von Murray Head. Wir alle kennen ihn und wir alle lieben ihn. Einer von allen deinen Lieblingssongs. Und den hören wir jetzt gemeinsam. Hier ist One Night in Bangkok. 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
1: Mit Gregor Jose Moser. Guten Abend. Am 11. Juni startet die Fußball-WM in den USA, Kanada und Mexiko. Aber wie sicher sind Fanfeste auch vor dem Hintergrund des Iran-Konflikts? Bundesinnenminister Dobrindt sieht momentan keine konkrete Bedrohungslage, das hat er den Funke-Medien gesagt. Mehr von Uli Reitinger.
2: Wenn Anhänger des Mullah-Regimes Rache üben wollen am verhassten Westen, sind Fanfeste natürlich dankbare Anschlagsziele. Konkrete Warnungen aber gibt es nicht und deswegen sagt Innenminister Dobrindt, es gebe aktuell keinen Anlass, von einer abstrakten in eine konkrete Bedrohungslage zu wechseln. Das aber, so Dobrindt weiter, könne sich jeden Tag ändern.
1: Studierendenvertretungen haben empört auf eine Aussage von Unionsfraktionschef Spahn reagiert. Spahn hatte dem Münchner Merkur gesagt, er sehe derzeit keine finanziellen Spielräume, staatliche Leistungen wie das BAföG zu erhöhen. Der Bundesverband liberaler Hochschulgruppen nannte das angesichts von hohen Mieten und Lebenshaltungskosten einen Schlag ins Gesicht. Nach der gerichtlichen Absetzung des Chefs der größten Oppositionspartei CHP in der Türkei nehmen die Spannungen in der Hauptstadt Ankara zu. Die Polizei ist am Nachmittag unter dem Einsatz von Tränengas in die CHP-Zentrale eingedrungen, wo sich der abgesetzte Vorsitzende Özgür Özel mit Abgeordneten verschanzt hatte. Özel verließ letztlich unter Applaus seiner Anhänger das Gebäude. Die türkische Regierung geht regelmäßig gegen die Opposition vor. Der deutsche Tennisspieler Alexander

0: Zverev hat die erste Runde der French Open gewonnen. Der 29-Jährige besiegte den Franzosen Bonzi glatt in 3 Sätzen. In der 2. Runde trifft Zverev auf den Tschechen Mahatsch. 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
3: Am Abend zeigt das Thermometer in Mülheim sehr heiße 30 Grad, während der Himmel bewölkt ist. In Titisee liegen die Temperaturen bei angenehmen 25 Grad, ebenfalls unter einer Wolkendecke. Morgen früh wird es im Markgräflerland bis zu 17 Grad geben. Im Laufe des Tages steigen die Temperaturen auf bis zu 28 Grad und der Himmel präsentiert sich fast wolkenlos.
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3: A5, Basel Richtung Karlsruhe, im Bereich Dreieck Weil am Rhein. Gefahr durch kaputtes Fahrzeug. Gute Fahrt und kommt sicher an euer Ziel.
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3: Blitzer in Ettenheim in der Orschweierer Straße. Hier sind 50 erlaubt. Zusätzlich wird in Waldshut, Tiengen in der Unteralpfener Straße kontrolliert. Außerdem wird Sommerbergtunnel in Hausach geblitzt. Die Höchstgeschwindigkeit beträgt dort 70.
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4: Hallihallo und schönen Pfingstsonntagabend wünsche ich euch. Und der eine oder andere, der macht sich garantiert jetzt schon startklar für die große Mallorca-Party. Heute im Heuboden in Umkirch. Mit dabei ist der Mann aus dem Megapark Mallorca, Julian Benz. Und ich habe gerade mal kurz angerufen im Heuboden und schon erfahren, das sind schon ganz, ganz viele Menschen, die heute Abend mit uns feiern wollen. So, was heute Abend da alles stattfindet, das erzähle ich euch gleich nach allen euren Lieblingssongs. Mit dabei Maniac Monday und los geht's jetzt mit Kamrad. Schönen Pfingstsonntagabend wünsche ich euch. Klasse, dass ihr den mit mir verbringt. Hi Baden!

Pfingstsonntagabend, hier ist Baden FM mit DJ Matze. Hallihallo! So, heute Abend wird ordentlich gefeiert auf insgesamt 3 Floors. Das große Mallehaus bzw. der Heuboden in Umkirch, da steigt heute Abend die große Mallorca-Party. Mit dabei ist der Mann aus dem Megapark Mallorca, Julian Benz. Der ist mit am Start. Mit dabei unter anderem gibt es die Brunaldos, ja, die Brunaldos, das ist so, ja, das sind Newcomer aus Mallorca und die heizen davor schon ein. Also, heute Abend gibt es nur eine einzige Adresse, Heuboden Umkirch zur großen Mallorca-Party. Ganz egal, ob in der Tanztenne, in der Clubdisco oder im Musikstadel, jeder Floor Malle zu 100%. Für alle diejenigen, die noch nie auf einer Mallorca-Party im Heuboden waren, ich gebe euch einen Tipp. Zieht irgendwie was Mallorca-mäßiges an. Ganz egal, ob Bierkönig-T-Shirt, Oberbayern-T-Shirt, Megapark-T-Shirt, irgendwie eine Sonnenbrille auf und dann steht der großen Mallorca-Party heute Abend im Heuboden nichts mehr im Wege. Kommt vorbei, feiert mit uns, das gibt eine sensationelle Partynacht und ihr braucht gar nicht mehr warten bis 20 Uhr, ja, weil das Schöne ist, das Bistro im Heuboden, ja, das hat jetzt schon geöffnet. Also jetzt rüber und dann feiern wir alle Malle für alle. 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
5: Heute Abend zeigt sich der Schluchsee bei heißen 27 Grad, jedoch stark bewölkt. In der Nacht kühlt es auf bis zu 13 Grad im Schwarzwald ab. Am morgigen Tag wird eine Tageshöchsttemperatur von 26 Grad erwartet, begleitet von etwas Regen.
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5: A5 Karlsruhe Richtung Basel zwischen Teningen und Freiburg Nord. Gefahr durch kaputtes Fahrzeug. A5 Basel Richtung Karlsruhe im Bereich Dreieck Weil am Rhein. Gefahr durch kaputtes Fahrzeug. Fahrt vorsichtig und passt auf euch auf.
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5: In Hausach Sommerbergtunnel wird geblitzt. Hier gelten 70. Noch ein Blitzer steht in Ettenheim.

0: Bundesstraße. 50 ist hier die Höchstgeschwindigkeit. Schließlich wird in Waldshut, Tiengen, in der Unteralpfener Straße geblitzt. Erlaubt sind 50.
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So klingen sie, all eure Lieblingssongs an Pfingstsonntagabend. Ich bin Baden FM, DJ Matze, melde mich hier aus den Baden FM Sendestudios. Allerdings freue ich mich drauf, heute Abend mit euch zu feiern im Heuboden in Umkirch die große Mallorca Party mit Julian Benz, der Mann aus dem Megapark Mallorca. Die Newcomer sind ebenfalls mit am Start. Das sind die Brunaldos. Sie werden vor Julian Benz noch so kräftig einheizen heute Abend. Also kommt vorbei, feiert mit, drei Floors. Und da heißt es heute Malle für alle. Übrigens ab 21 Uhr senden wir dann auch live aus dem Heuboden die große Mallorca-Party. Weiter geht's jetzt mit allen euren Lieblingssongs. Hier ist sie, Bonnie Tyler mit Holding Out for a Hero. Schön, dass ihr mit dabei seid. Pfingstsonntag. Hier ist Baden FM mit allen euren Lieblingssongs.

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2: Mit Gregor Jusse Moser. Guten Abend. Sommer in Deutschland. Die 30-Grad-Marke ist an diesem Pfingstwochenende mehrfach geknackt worden. Erstmals in diesem Jahr. Tanja Wagner berichtet.
3: Es ist noch Luft nach oben. In den kommenden Tagen sind am Oberrhein auch Werte von weit jenseits der 30 Grad möglich, heißt es vom Deutschen Wetterdienst. Und die Frühsommerhitze macht nicht nur uns in Deutschland aktuell schwer zu schaffen, auch Großbritannien stöhnt unter der Hitzewelle. Cremt euch ein, mahnt dort der Wetterdienst.
2: Ein russischer Großangriff hat in der Nacht massive Zerstörungen in Kiew verursacht. Nach Angaben der ukrainischen Luftstreitkräfte setzte Russland 90 Raketen und Marschflugkörper sowie 600 Drohnen verschiedener Typen ein. Moskau bestätigte auch den Einsatz der gefürchteten Oreshnik-Hyperschallrakete. Bundeskanzler Merz verurteilte die Angriffe und sprach auf der Plattform X von einer rücksichtslosen Eskalation. US-Präsident Trump hat Hoffnungen auf eine schnelle Einigung mit dem Iran nun doch wieder gedämpft. Er habe seine Vertreter angewiesen, beim Deal nichts zu überstürzen, schrieb er auf seiner Plattform mit Blick auf den Stand des Rahmenabkommens für ein Ende des Iran-Kriegs. Zuvor hatte Trump erklärt, dass das Rahmenabkommen weitgehend ausgehandelt sei. Der Iran sprach heute noch von ein oder zwei Punkten, in denen man sich uneinig sei. Nach dem Fußball-Pokalfinale greift der DFB-Kontrollausschuss ein. Das Gremium hat mitgeteilt, sich mit der Protestaktion von Fans zu beschäftigen. Anhänger sowohl des FC Bayern als auch des VfB Stuttgart hatten während des Spiels im Berliner Olympiastadion ihren Unmut über den DFB zum Ausdruck gebracht. Sie zündeten außerdem Pyrotechnik, was wegen dichten Rauchs zu einer Spielunterbrechung führte. 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
1: Am Abend zeigt sich Weil am Rhein mit heißen 29 Grad und wolkenlosem Himmel. In St. Peter liegen die Temperaturen ähnlich hoch, allerdings ist der Himmel dort wolkig. Morgen früh wird es in der Rheinebene bis zu 17 Grad geben. Der Tageshöchstwert erreicht dann 28 Grad, wobei der Himmel nahezu wolkenlos bleibt.
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1: A98 Schaffhausen Richtung Weil am Rhein im Bereich Kandern. Gefahr durch kaputtes Fahrzeug. Wir wünschen eine sichere Fahrt. Kommt gut an euer Ziel.
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1: In Bad Krozingen, in der St. Michaelstraße wird geblitzt, hier gelten 30. Auch in Haussach wird Sommerbergtunnel geblitzt. Und zuletzt haben wir noch eine Kontrolle in der Orschweierer Straße in Ettenheim. Erlaubt sind höchstens 50.
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2: Hallihallo, noch genau eine Stunde, dann öffnen die Dancefloors schon heute im Heuboden in Umkirch. Ja, für alle, die regelmäßig in den Heuboden gehen, die merken, oh, noch sogar noch eine Stunde früher. Genau, das liegt daran, dass heute im Heuboden die große Mallorca-Party stattfindet mit Julian Benz. Also rein in euer Bierkönig Oberbayern oder auch ja Megapark-T-Shirt. Und dann wird ordentlich gefeiert auf insgesamt 3 Floors. Also im ganzen Heuboden läuft heute Abend garantiert nur Malle. Musik, Malle-Sound, nonstop und dazu noch ein Top-Act wie Julian Benz. Also schöner kann dieser Pfingstsonntagabend gar nicht sein. Ja, schickt auch mal gerne eine WhatsApp-Nachricht, was ihr heute so treibt. 0800 50 60 106. Jetzt spiele ich sie erstmal für euch. All eure Lieblingssongs. Man at Work gibt's gleich mit Down Under. Und los geht's jetzt mit dem Song. Ich wünsche euch einen schönen Freitagabend haben. Hi! Habe ich gerade Freitag gesagt? Ah, die finden Feiertage. Sonntag natürlich, Pfingstsonntag. Hi!

Man at Work bei Baden FM am Pfingstsonntagabend. Ich bin Baden FM DJ Matze. Hallo. Melde mich hier aus dem Studio in Freiburg und ich habe mich hier gerade eben gefragt, was macht ihr denn heute Abend an diesem Pfingstsonntag? Wo treibt's euch hin? Und da bekomme ich gleich mal zwei WhatsApp-Nachrichten, die ich euch natürlich nicht vorenthalten möchte. Da schreibt die Selina aus Waldshutingen. Hallihallo, Baden FM DJ Matze, Grüße ins Studio. Wir melden uns gerade von der A5, steuern gerade Richtung Heuboden. Ja, wir haben alle ein Malle-T-Shirt an und freuen uns auf Julian Benz. Der ist ja heute Abend im Heuboden bei der großen Mallorca-Party. Und wir trinken uns schon warm mit einem eisgekühlten Desperados. Allerdings, unser Fahrer, der Heiko, der trinkt Wasser. Ja, cool. Selina, ich freue mich drauf. Schöne, gute Fahrt noch in den Heuboden und dann wird heute Abend ordentlich gefeiert. Dann kommt eine Nachricht rein von der Claudia aus Elzach. Sie schreibt, hallo Baden FM DJ Matze. Wir können leider heute Abend nicht im Heuboden mit am Start sein bei der großen Malle Party. Allerdings feiern wir zu Hause mit. Ja, ich liege leider da mit einem gebrochenen Fuß, bin die Treppe runtergefallen. Erstmal gute Besserung an dieser Stelle. Aber hey, zu Hause mitsingen, das geht auf alle Fälle mit meiner Freundin, der Sabine. Ja, cool. Guck mal, das ist das Schöne. Man kann auch daheim mitfeiern, denn ab 21 Uhr senden wir heute Abend live aus dem Heuboden von der großen Mallorca-Party. Hier ist Baden FM jetzt mit

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5: Mit Gregor Jose Moser, guten Abend. Sommer in Deutschland. Die 30-Grad-Marke ist an diesem Pfingstwochenende mehrfach geknackt worden, erstmals in diesem Jahr. Tanja Wagner berichtet.
6: Es ist noch Luft nach oben. In den kommenden Tagen sind am Oberrhein auch Werte von weit jenseits der 30 Grad möglich, heißt es vom Deutschen Wetterdienst. Und die Frühsommerhitze macht nicht nur uns in Deutschland aktuell schwer zu schaffen, auch Großbritannien stöhnt unter der Hitzewelle. Cremt euch ein, mahnt dort der Wetterdienst.
5: Ein russischer Großangriff hat in der Nacht massive Zerstörungen in Kiew verursacht. Nach Angaben der ukrainischen Luftstreitkräfte setzte Russland 90 Raketen und Marschflugkörper sowie 600 Drohnen verschiedener Typen ein. Moskau bestätigte auch den Einsatz der gefürchteten Oreshnik-Hyperschallrakete. Bundeskanzler Merz verurteilte die Angriffe und sprach auf der Plattform X von einer rücksichtslosen Eskalation. US-Präsident Trump hat Hoffnungen auf eine schnelle Einigung mit dem Iran nun doch wieder gedämpft. Er habe seine Vertreter angewiesen, beim Deal nichts zu überstürzen, schrieb er auf seiner Plattform mit Blick auf den Stand des Rahmenabkommens für ein Ende des Iran-Kriegs. Zuvor hatte Trump erklärt, dass das Rahmenabkommen weitgehend ausgehandelt sei. Der Iran sprach heute noch von ein oder zwei Punkten, in denen man sich uneinig sei. Nach dem Fußball-Pokalfinale greift der DFB-Kontrollausschuss ein. Das Gremium hat mitgeteilt, sich mit der Protestaktion von Fans zu beschäftigen. Anhänger sowohl des FC Bayern als auch des VfB Stuttgart hatten während des Spiels im Berliner Olympiastadion ihren Unmut über den DFB zum Ausdruck gebracht. Sie zündeten außerdem Pyrotechnik, was wegen dichten Rauchs zu einer Spielunterbrechung führte. 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
9: Am Abend wurden in St. Peter angenehme 25 Grad gemessen. Der Himmel zeigt sich wolkig. Für den Montagmorgen sind im Schwarzwald Temperaturen von bis zu 15 Grad zu erwarten. Im Laufe des Tages steigt das Thermometer dann auf maximal 27 Grad, wobei etwas Regen möglich ist.
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9: A98 Schaffhausen Richtung Weil am Rhein im Bereich Kandern. Gefahr durch kaputtes Fahrzeug. Gute Fahrt und kommt sicher an euer Ziel.
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9: Blitzer in Hausach-Sommerberg-Tunnel, hier sind 70 erlaubt. Zusätzlich wird in Waldshut, Thiengen in der Unteralpfinner Straße kontrolliert. Und zuletzt

0: haben wir noch eine Kontrolle in der Orschweierer Straße in Ettenheim. Erlaubt sind höchstens 50.
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0: Pfingstsonntagabend, ich bin Baden FM, DJ Matze. Klasse, dass ihr diesen Abend mit uns verbringt. Und das Schöne ist, heute Abend können wir uns natürlich auch noch sehen im Heuboden in Unkirch. Da steigt die große Mallorca-Party. Und bei mir im Studio ist ein Kollege, ein DJ-Kollege und jetzt kommt mein Trauzeug, DJ Stevo ist in der Haus. Hallo
1: Stevo.
0: Guten
1: Abend. Guten Abend, Matze.
0: Und den Pfingstsonntag soweit gut rumgebracht?
1: Ja.
0: Ja. Okay, jetzt geht's los. Die große Mallorca-Party im Heuboden in Unkirch. Erzähl, was steht an?
1: Ja, unter anderem gibt's Sangria, ne? T-Shirt-Aktion und natürlich viele Getränke-Specials für den Abend. Mhm. Und jede Menge Inselmusik auf drei Dancefloors.
0: Ja, und das Schöne ist ja, im Heuboden muss man sich ja sozusagen Mallorca-mäßig anziehen. Also das ist, sonst fällt man ja
1: auf. Man fällt schon
0: auf,
1: ja.
0: Fällt auf. Also Bierkönig, Oberbayern, Megapark-T-Shirt, das alles angezogen. Und jetzt kommt's. So eine Malle-Party macht's ja erst dann aus, wenn ein Malle-Künstler auch da ist. Und wer ist es denn heute Abend?
1: Julian Benz.
0: Julian Benz. Und du hast mir gerade vorhin mal erzählt, beim Café Julian Benz ist, den kennst du auch ein bisschen näher.
1: Ja. Erzähl. Und er ist sogar dieses Jahr in den Bierkönig gewechselt.
0: Stimmt, stimmt, genau. Er ist in den Bierkönig gewechselt. Du kennst ihn ein bisschen näher. Wie ist er so menschlich?
1: Bodenständig.
0: Ja.
1: Dorfkind.
0: Dorfkind und er weiß, wie eine Malle-Party funktioniert.
1: Er weiß, wie es funktioniert,
0: genau. Ganz genau. Ja, cool, dann freuen wir uns drauf. Also wie gesagt, der ist heute Abend im Heuboden plus die Brunaldos, die Newcomer aus Mallorca, die sind auch mit am Start, die heizen vorne weg ab. Und wenn ich jetzt mal so kurz auf die Uhr schaue, ist es ein paar Minütchen noch bis 20 Uhr. Der Heuboden hat jetzt schon geöffnet. Wir können nur sagen, was?
1: Frühkommen lohnt sich.
0: Ja, auf alle Fälle. Warum? Weil?
1: Schlange bis zum Edeka. Kann sich ziehen.
0: Deswegen frühzeitig kommen. Mega. Komm vorbei. DJ Stevo, was machst du heute Abend?
1: Wo bist du? Ich besuch dich im Stade.
0: Ah, also gut. Vielen lieben Dank.
1: Ade.
0: Und ihr kommt vorbei. Also, DJ Stevo ist mit am Start. Ich bin mit am Start. Und jetzt ist sie mit am Start. Belinda Carlisle mit Circle in the Sand.

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1: Mit Gregor Jose Moser. Guten Abend. Studierendenvertretungen haben empört auf eine Aussage von Unionsfraktionschef Spahn reagiert. Spahn hatte dem Münchner Merkur gesagt, er sehe derzeit keine finanziellen Spielräume, staatliche Leistungen wie das BAföG zu erhöhen. Der Bundesverband Liberaler Hochschulgruppen nannte das angesichts von hohen Mieten und Lebenshaltungskosten einen Schlag ins Gesicht. Die Ukraine hat nach massiven russischen Luftangriffen auf Kiew und andere Regionen eine Dringlichkeitssitzung im UN-Sicherheitsrat beantragt. Das Außenministerium fordert eine starke internationale Antwort auf die Angriffe. Dabei sind in der gesamten Ukraine mindestens 4 Menschen getötet und rund 100 verletzt worden. Russland hat auch den Einsatz einer Oreshnik-Hyperschallrakete bestätigt. China hat 3 neue Raumfahrer auf den Weg zu seiner Raumstation Tiangong gebracht. Die Crew soll die aktuelle Besatzung ablösen. Erstmals wird zudem ein chinesischer Raumfahrer rund 1 Jahr im All auf der Station bleiben. China will mit dem längeren Aufenthalt unter anderem untersuchen, wie sich Langzeitmissionen auf den menschlichen Körper auswirken. Die Geldstrafen für den FC Bayern und den VfB Stuttgart könnten nach den Fanprotesten beim Pokalfinale 6-stellig werden. Der DFB hat bestätigt, dass sich der Kontrollausschuss des Verbandes mit der Pyroshow beider Fanlager beschäftigen wird. Mehr von Babette Büchner.
2: Mit Bannern und Sprechchören hatten die Fans ihrem Ärger über den DFB Luft gemacht. Zum Abschluss der Aktion sorgten beide Fanlager dann mit massiver Pyrotechnik für eine Spielunterbrechung. Das erhöht die Geldstrafe deutlich. Wie die großen Transparente und die vielen Fackeln überhaupt ins Berliner Olympiastadion kommen konnten, ist unklar.
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4: Am Abend zeigt sich das Wetter in Kirchzarten mit warmen 26 Grad und einer wolkigen Atmosphäre. In Basel sind die Temperaturen ähnlich, nahezu wolkenlos. Für Montagmorgen wird im Breisgau mit bis zu 17 Grad gerechnet. Der Tageshöchstwert erreicht 29 Grad, begleitet von etwas Regen.
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0: A5 Karlsruhe Richtung Basel im Bereich Freiburg-Mitte. Gefahr durch kaputtes Fahrzeug. Fahrt vorsichtig und passt auf euch auf.
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0: Geblitzt wird in Waldshut-Tingen in der Unteralpfener Straße. Hier sind 50 erlaubt. Noch ein Blitzer steht in Ettenheim in der Orschweierer Straße. 50 ist hier die Höchstgeschwindigkeit. Schließlich wird in Bad Krozingen in der St. Michaelstraße geblitzt. Erlaubt sind 30.
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2: Jawohl, in dem Moment haben die Türen geöffnet für euch im Heuboden in Umkirch zur großen Mallorca-Party. Mit dabei Julian Benz, der Mann aus dem Megapark Mallorca. Kommt vorbei, feiert mit uns auf insgesamt 3 Floors und ich melde mich noch so bis um 8:45 hier aus dem Studio und ab 21 Uhr senden wir dann heute Abend live aus dem Heuboden, live die große Mallorca-Party. Ich freue mich, kommt vorbei, feiert mit und wie gesagt, die Türen sind jetzt schon geöffnet und ein Tipp von mir, kommt jetzt am besten direkt, weil heute könnte es einen Einlassstopp geben. Okay, gut. Jetzt erst geht's weiter mit allen euren Lieblingssongs. Whitney Houston ist mit dabei mit I Wanna Dance With Somebody. Und los geht's jetzt mit Mr. Nico Santos am Pfingstsonntag. Hallo Baden, schön, dass ihr mit dabei seid. Hallo.

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Hier ist Baden FM am Pfingstsonntagabend mit DJ Matze. Hallihallo! So, nochmal für alle, die es immer noch nicht mitbekommen haben. Heute Abend steigt im Heuboden die große Mallorca-Party. Zusammen mit Julian Benz, dem Künstler aus dem Megapark Mallorca. Dann mit dabei heute Abend die Ponaldos. Die machen das Vorprogramm, auch Newcomer aus Mallorca. Ja, und natürlich drei Malle-DJs. Und einer bin ich davon. Ja? Und es gibt heute Abend nur eine Adresse. Wenn man Malle so liebt, dann muss man heute Abend vorbeikommen in den Heuboden nach Umkirch. Ganz egal, ob Tanztenne, ob Clubdisco oder Musikstadel, in jedem Floor läuft heute Abend oder wird heute Abend Malle-Sound gespielt. Also, kommt vorbei, es gibt ganz viel Sangria in Karaffen, es gibt eine Desperados-Aktion. Also, das alles, was man braucht für einen perfekten Mallorca-Abend, das gibt's heute im Heuboden in Umkirch. Und dann noch Julian Benz live erleben, das ist schon was ganz Besonderes. Also, ich zähle auf euch. Ja, kommt vorbei, jetzt direkt rüber. Die Dancefloors haben die auch schon geöffnet. Weiter geht's jetzt mit allen euren Lieblingssongs. Hier ist Eva Max mit Kings and Queens.

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3: Mit Gregor Jose Moser, guten Abend. Studierendenvertretungen haben empört auf eine Aussage von Unionsfraktionschef Spahn reagiert. Spahn hatte dem Münchner Merkur gesagt, er sehe derzeit keine finanziellen Spielräume, staatliche Leistungen wie das BAföG zu erhöhen. Der Bundesverband liberaler Hochschulgruppen nannte das angesichts von hohen Mieten und Lebenshaltungskosten einen Schlag ins Gesicht. Die Ukraine hat nach massiven russischen Luftangriffen auf Kiew und andere Regionen eine Dringlichkeitssitzung im UN-Sicherheitsrat beantragt. Das Außenministerium fordert eine starke internationale Antwort auf die Angriffe. Dabei sind in der gesamten Ukraine mindestens 4 Menschen getötet und rund 100 verletzt worden. Russland hat auch den Einsatz einer Oreshnik-Hyperschallrakete bestätigt. China hat 3 neue Raumfahrer auf den Weg zu seiner Raumstation Tiangong gebracht. Die Crew soll die aktuelle Besatzung ablösen. Erstmals wird zudem ein chinesischer Raumfahrer rund 1 Jahr im All auf der Station bleiben. China will mit dem längeren Aufenthalt unter anderem untersuchen, wie sich Langzeitmissionen auf den menschlichen Körper auswirken. Die Geldstrafen für den FC Bayern und den VfB Stuttgart könnten nach den Fanprotesten beim Pokalfinale 6-stellig werden. Der DFB hat bestätigt, dass sich der Kontrollausschuss des Verbandes mit der Pyroshow beider Fanlager beschäftigen wird. Mehr von Babette Büchner.
4: Mit Bannern und Sprechchören hatten die Fans ihrem Ärger über den DFB Luft gemacht. Zum Abschluss der Aktion sorgten beide Fanlager dann mit massiver Pyrotechnik für eine Spielunterbrechung. Das erhöht die Geldstrafe deutlich. Wie die großen Transparente und die vielen Fackeln überhaupt ins Berliner Olympiastadion kommen konnten, ist unklar.
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6: Heute Abend zeigt sich Freiburg bei warmen 26 Grad wolkig. Am Montagmorgen liegen die Temperaturen im Breisgau bei bis zu 18 Grad. Im Laufe des Tages

0: ist, können die Werte dann auf maximal 28 Grad steigen, wobei etwas Regen nicht ausgeschlossen ist.
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0: A5 Karlsruhe Richtung Basel im Bereich Freiburg-Mitte. Gefahr durch kaputtes Fahrzeug. Gute Fahrt und kommt sicher an euer Ziel.
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0: In Waldshut, Tiengen in der Unteralpfinner Straße steht ein Blitzer. Erlaubt sind 50. Außerdem wird in der St. Michaelstraße in Bad Krozingen geblitzt. Die Höchstgeschwindigkeit beträgt dort 30.
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Hier ist Baden FM am Pfingstsonntagabend kurz vor 21 Uhr. Und das heißt, hey, Party ist angesagt. Besser gesagt, die große Mallorca-Party im Heuboden in Umkirch. Drei Floors und eine große Malle-Party steht an. Malle für alle. Mit Julian Benz, dem Top-Act heute Abend bei uns aus Mallorca. Mit dabei sind die Brunaldos, drei Malle-DJs, einer bin ich davon. Und wir sehen uns dann, ja, wie gesagt, heute Abend im Heuboden auch. Das heißt, ich packe hier zusammen und wir übertragen die Mallorca-Party auch live ab 21 Uhr dann aus dem Heuboden in Umkirch. Also, vorbeikommen, Spaß haben, nette Leute kennenlernen und Malle für alle. Also, ich bin Baden FM, DJ Matze und jetzt ziehe ich den Regler runter, drück hier drauf und dann bin ich weg und dann hören wir uns um 21 Uhr wieder live aus dem Heuboden. Und ich bin Baden.

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1: Mit Gregor Jose Moser. Guten Abend. Das lange heiße Pfingstwochenende genießen viele im oder am Wasser. Es war heute oft voll an den Seen und in Frei- und Schwimmbädern. Die Deutsche Lebensrettungsgesellschaft warnt jedoch vor der Gefahr tödlicher Badeunfälle. Mehr von Tanja Wagner.
2: So mancher Bademeister durfte die Tage mit einem mulmigen Gefühl am Beckenrand sitzen. Denn noch immer gibt es laut DLRG viel zu viele Nichtschwimmer im Land. In etlichen Schwimm- und Freibädern gilt mittlerweile die Regel, ohne Bronzeabzeichen geht's ohne erwachsene Begleitung auch nicht hinein. Große Gefahren lauern auch an unbeaufsichtigten Badestellen.
1: Bei den nächtlichen russischen Angriffen auf Kiew sind auch die dortigen Studios der ARD und der Deutschen Welle beschädigt worden. Wie beide Rundfunkanstalten mitteilten, befanden sich keine Mitarbeiter in den Studios. Es seien jedoch Fenster zu Bruch gegangen, Technik zerstört worden und Wände eingestürzt. Der Deutsche Journalistenverband sprach von einem Angriff Russlands auf die unabhängige Berichterstattung. Nach der gerichtlichen Absetzung des Chefs der größten Oppositionspartei CHP in der Türkei nehmen die Spannungen in der Hauptstadt Ankara zu. Die Polizei ist am Nachmittag unter dem Einsatz von Tränengas in die CHP-Zentrale eingedrungen, wo sich der abgesetzte Vorsitzende Özgür Özel mit Abgeordneten verschanzt hatte. Özel verließ letztlich unter Applaus seiner Anhänger das Gebäude. Die türkische Regierung geht regelmäßig gegen die Opposition vor. Der deutsche Tennisspieler Alexander Zverev hat die erste Runde der French Open gewonnen. Der 29-Jährige besiegte den Franzosen Bonzi glatt in 3 Sätzen. In der zweiten Runde trifft Zverev auf den Tschechen Mahatsch. 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
3: Es ist fantastisch.
4: Man kann sich
3: nicht schöner vorstellen, es ist fantastisch geschmückt hier unten. Es ist wunderbar, es ist wunderbar. Die Jungs da hinten, guck mal, denen geht's auch schon gut, die sind extra angereist. Ich weiß gar nicht, woher die kommen, die haben so ein grünes T-Shirt an. Wo kommen die her? Woher? Oh, ab Bubendorf, aus der Schweiz. Hauptschweiz. Yeah, mega, die sind auch da. Ja, die Schweizer, die wissen, wie man eine Malle-Party feiert, auf alle Fälle. Ja gut, dann heißt es jetzt hierher kommen, Spaß haben. Das Opening beginnt dann so in einer halben Stunde, aber wir haben jetzt, wie gesagt, alles geöffnet, ganz egal. Gibt's bei dir so ein absoluter Malle-Hit, wo du sagst, hey, der darf heute Abend nicht fehlen?
5: Also es gibt in den letzten Jahren wirklich sehr viel, was uns begeistern kann. Von Zug hat keine Bremse bis dichten Flieger und auch alle anderen Verkehrsmittel sind dabei. Lasst euch überraschen, wir haben alles für euch im Gepäck.
3: Toll, also wir freuen uns auf euch. Kommt vorbei, wie gesagt, zu hierher zu uns in den Heuboden nach Umkirch am Ganzacker 3 bis 6. Wir haben tolle Getränkeaktionen und vieles, vieles mehr. Jetzt gibt's ein bisschen Mucke und in 20 Minuten, sowas geht's dann richtig los mit der Malle-Party. Chris, hau rein.
5: Wir freuen uns.

0: FM live von der großen Mallorca Party im Heuboden Umkirch. So, wir trinken uns doch ein bisschen warm. Wir kühlen uns ab hier mit einem kühlen Bier. Und ihr kommt so her, zu uns in den Heuboden nach Umkirch. Chris Winter ist noch bei mir. DJ Chris Winter, heute Abend bei uns in der Club Disco. Chris, wie sieht's bei dir aus? Wie ist deine Stimmung so?
1: Ist auf jeden Fall stabil. Der charismatische Matze hält mich hier bei sich gefangen und wir stoßen gerade an.
0: Jawohl, machen wir auf alle Fälle. Und Chris, wir freuen uns. Schön, dass du heute Abend da bist. Wie gesagt, Julian Benz, der Mann aus dem Bierkönig Mallorca, der ist heute Abend live hier bei uns im Heuboden in Umkirch. Die Ronaldos aus Karlsruhe. Und da unten sehe ich schon wieder den Durstkurier. Jetzt aber. Und das live im Radio. Körgel, komm mal zu mir. Komm mal zu mir. Der Körgel jetzt ja. Der darf jetzt auch mal kurz Hallo sagen ins Radio. Komm mal her. Du darfst schon alle deine Fans grüßen hier. Komm.
2: Ja, hallo zusammen. Heute Abend große Party in Heubode.
0: Jawohl, dankeschön. Guck mal, der Körgel hier. Vom Durstkurier aus. Wo seid ihr? Herbolzheim, gell? Guck mal, also, wenn ihr mal Durst habt, kehrt er mal an hier.

Mixer für alle, die gerade eingeschaltet haben. Hier ist Farbe FM live aus dem Heuboden in Umkehr. Hier ist die Mallorca Party. Drei Floors, drei DJs und natürlich ganz viel Malle Sound nonstop. Gefeiert wird bis in den frühen Morgen, ja, bis 0 Uhr. Senden wir natürlich live aus dem Heuboden heute Abend. Kommt vorbei und wir haben heute den Mann aus dem Bierkönig Mallorca, Julian Benz. Der ist heute Abend live on stage. Und die Bronaldos, die sind auf dem Weg auf der A5 unterwegs. Hierher zu uns in den Heuboden nach Umkirch. Die Bronaldos, die sind heute Abend auch bei uns im Heuboden in Umkirch. Jungs, ich freue mich auf euch. Yes, go. Wird ein wunderschöner Abend. Malle für alle, ja, genau. Und ihr kommt natürlich auch noch vorbei. Kommt, feiert mit uns an diesem Pfingstsonntagabend.

Christoph, für alle, die schon hier sind bei uns im Heuboden. Ja, wir haben heute Abend für euch auch natürlich Sangria. Ja, Sangria gibt's auch zum absoluten Sonderpreis heute Abend, Freunde. Also, jetzt noch die besten Plätze sichern, bevor es dann losgeht. Heute Abend hier

Garden FM, live von der großen Heuboden-Mallorca-Party. Ja, die Brunaldos sind auch gleich hier bei uns am Start. Die sind gerade auf dem Weg hierher. Und Julian Benz, also für alle Kurzentschlossenen, komm mal rein hier heute Abend. Ja. Julian Benz live bei uns heute im Heuboden-Umkirch.

0: Unser im Herzen. Geheiligt werde dein Bierkönig. Unser täglich Party gib uns heute und vergib uns unseren Suff, wie auch wir vergeben unserem Barkeeper. Und führe uns nicht in Versuchung, auf andere Inseln zu fliegen, sondern erlöse uns vom Alltag. Denn du bist nur einmal im Jahr. Prost!
1: Ladies and Gentlemen, herzlich willkommen auf der Mallorca Party. Und hier ist BadenFM DJ Matze.
2: Hallöchen! Hier ist BadenFM live aus dem Heuboden. Hier ist die Mallorca Party. So, ein bisschen Platz haben wir noch. Kommt vorbei. Drei Floors, drei DJs, ein Julian Benz, der heute Abend bei uns ist. Und im Vorprogramm die Bronaldos. Jawohl. Also, komm vorbei her zu uns in den Heuboden nach Umkirch am Ganzacker 3 bis 6. Das ist die Adresse für die perfekte Party heute Abend. Warum nach Malle fliegen, wenn Malle sozusagen vor der Haustüre liegt? Ja, schön. Wir werden auch schon Fotos gemacht. Alles schön runterklimatisiert. Und die Bronaldos, die heizen auch heute Abend ein. Bei uns in der Club Disco. Getränkeaktion gibt's heute Abend ebenfalls für euch. Wir haben Desperados-Aktion. Guck mal, guckt euch mal mein tolles T-Shirt an hier, ja? Malle-T-Shirt. Und das alles gibt's heute Abend für euch. Also, kommt hierher, Heuboden Umkirch am Ganzacker 3 bis 6. Wir haben Geburtstagskind heute Abend. Das ist die Elena. Elena feiert heute Abend bei uns im Heuboden, liebe Elena. Alles Liebe und Gute zum Geburtstag. Ja, das ist die große Malle-Party. Keine 15.000 Menschen, aber schon ganz viele. Also, komm.

0: vorbei, Freunde, in den Heuboden nach Rumkirch. Elena, guck mal, nur das Allerbeste. Du hast die besten Freundinnen dieser Welt. Ja. So, dann fangen wir jetzt an mit dem ersten Song des Abends. So, und das ist hier Julian Benz. Der ist heute Abend live bei uns im Heuboden. Es gibt noch Tickets an der Abendkasse.
1: Okay.

Es wird wieder hell. Bis in den frühen Morgen wird gefeiert bei uns im Heuboden in Umkehr. Freunde, kommt vorbei! Feiert mit uns. Julian Benz ist heute Abend live.

Auf in den Heuboden, Und das ist er, der Kraus.

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2: Kelvin.
1: Das kann und
2: am Closing ist er bei uns. Live im Heuboden.

0: von die Brunaldos, sie sind auch da aus Karlsruhe, stehen schon bei mir oben.
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0: So, da bin ich mal gespannt, was heute Abend von den Brunaldos erwarten kann. So, schön, dass ihr da seid. Hallo, guten Abend. Die Brunaldos.
2: Ich würde sagen, Vollgas geben wir heute Abend, oder? Es gibt nur ein Gas und das ist Vollgas.
0: Genau, was für Songs können wir heute Abend von euch erwarten? Erzähl.
2: Auf jeden Fall einmal Major Tom.
0: Wow.
2: Das Lied haben wir ein bisschen aufgepäppelt, ein bisschen Ballermann tauglich gemacht.
0: Ja.
2: Dann wird auf jeden Fall noch ein Hit aus den 90ern auf Deutsch gecovert. Ja, das ist eine kleine Überraschung. Und ja, auf jeden Fall ein Malle-Medley natürlich, ein 90er-Medley. Also auf jeden Fall für jeden was dabei, würde ich sagen.
0: Vollgas. Ich muss mich ja komplett einstimmen. Weißt du warum? Ich fliege ja morgen an den Ballermann um 13 Uhr. Ab 11 Uhr geht's da los in Basel für mich. Und deswegen stimmen wir uns heute. Schöner kann sie sein, die Einstimmung jetzt. Heute Abend hier im Heuboden in Umkirch. Alle, die uns im Radio hören, kommt vorbei. Und Julian Benz, der ist heute Abend ebenfalls da. Wir freuen uns drauf. Das wird schön.
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0: die Brunaldos hier, heute Abend, yeah.

Wo sind die ersten Oberteile heute Abend von DJ JD? Oh. Oh, schauen wir mal. Hä? Oh, oh, oh, oh, oh, oh, oh.

0: Ja, das ist doch der. Komm.
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0: Komm, sing.
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0: Immer schön laut singen hier. Voll.

0: Leute, heute Abend im Heuborn Homekirch. Achtung!
1: Ciao, Niveau, wir sehen uns erst am Montag.
0: Oder auch am Dienstag.
1: Komm. Denn ich geig mir heute einen rein wie Mo.
0: Vorne, come on, yeah!
1: Ich sag
0: ciao, Niveau. Wir

falsche Seite ab. Zirkus Lamberti heute Abend auch hier, Freunde. Der beste Zirkus live im Radio. Leandro. Maschine halt. Wir sind noch in der Mai-Buchheim bis zum 3. Juni. Okay, 7. Juni. 7. Juni. 7. Juni. Mai-Buchheim.

0: Mütze macht die Dance in Deutschland aktuell.
1: Scheiße, Scheiße, was mache ich jetzt? Scheiße, Scheiße, was mache ich?
2: Okay.
1: Ich setze alles auf eine Karte. Bist du etwa
3: Beate? Hat die Serie gegen Bonn ausgewählt. 82 zu 70 Sieg, geht es nun 2 zu 2.

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1: so, heute
0: Teilzeit.
1: Haben wir hier bei uns Weber, Julian Beck.
2: Ja, ich sitze schon wieder nicht in Flieger. Alles egal, wenn wir
1: hallo, dich hier, Freunde. Für die

Tak sind wir wieder. Napoli. Okay, Freunde. Meine Herren, was für eine Stimmung heute Abend hier. Ziegelzange, Ziegelzange.

schöne Grüße an den Bierpumpen nach Freiburg. Wir hören alle bei anderen Fans. Dankeschön, schön, dass ihr da seid hier, Freunde. Hallo, Olivia. Wo ist die Olivia hier?

0: Julian Benz ist in der Disco in diesem Moment.
1: Okay, komm an hier. Zusammen hier. Bis die Sonne. Und hier kommt.

0: Janik Hanfmann musste sich
1: Julian Benz ist in der Disco. Hallo!

0: Moskauer Straße in Lahn sind höchstens 30 erlaubt.
1: Liebes, es kann vieles sein. Eine Energieladung zwischen Pausenbrot und Präsentation.

0: Köln-Schirr, ja! Hey!
1: Wenn ich groß bin, will ich Hand.
0: Oh, aber hallo!
1: So ein Handwerker, der schraubt sich.
0: Ein rein hier, komm, ein rein heute, aber.

0: gewusst.
1: Das Rathaus in Stühlinger ist nicht einfach nur ein modernes Gebäude, sondern ein echtes Vorzeigeprojekt für ganz Deutschland. Denn es ist einer der größten öffentlichen Plus-Energy-Gebäude Europas. Plus-Energy heißt, über das Jahr gesehen, erzeugt das Rathaus mehr Energie, als es selbst verbraucht. Möglich machen das riesige Solaranlagen auf dem Dach, eine extrem gute Dämmung und

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1: Mit Justin Hamm. Internationale Friedensmissionen sind derzeit stark in Gefahr. Das zeigt ein Bericht des Stockholmer SIPRI-Instituts. Demnach gab es in den vergangenen 25 Jahren nie so wenige UN-Blauhelme und andere Einsatzkräfte bei Friedensoperationen wie zuletzt. Kollegin Julia Weschenbach, was sind die Gründe dafür?
2: Ein perfekter Sturm aus finanziellen und politischen Faktoren, sagen die Forscher. Allein den UN-Blauhelmen fehlten im vergangenen Jahr 2 Milliarden US-Dollar. Die USA schulden den Vereinten Nationen Milliarden an Mitgliedsbeiträgen, unter anderem für die Friedensmissionen. Die Finanzprobleme könnten dramatische Folgen haben. Mehr Konflikte, die zivile Bevölkerung härter treffen.
1: Die Geburtenrate sinkt seit Jahren. Nun wird über mögliche Kürzungen beim Elterngeld gesprochen. Familienministerin Prien von der CDU hatte diese ins Spiel gebracht. Der Koalitionspartner warnt nun. SPD-Politikerin Schmidt sagte dem Spiegel, Familienpolitik müsse planbar und verlässlich sein. Kostüme, Tanz und Musik aus aller Welt gab und gibt es am langen Pfingstwochenende wieder in Berlin zu sehen, beim Karneval der Kulturen. Seit genau 30 Jahren soll er ein Zeichen gegen Rassismus und für Vielfalt sowie ein friedliches Miteinander setzen. Bei der gestrigen Straßenparade in der Hauptstadt waren fast 800.000 Besucher dabei. Kimi Antonelli ist in der Formel 1 weiter nicht zu stoppen. Der 19 Jahre alte Italiener hat in Kanada sein 4. Rennen in Folge gewonnen. In Montreal fuhr der Mercedes-Pilot vor Lewis Hamilton im Ferrari und Max Verstappen im Red Bull über die Ziellinie. Antonellis Teamkollege und WM-Kontrahent George Russell schied mit einem Motorschaden aus. Der deutsche Nico Hülkenberg im Audi kam nicht in die Punkte, er wurde 12. 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
4: In Bad Krozingen wird die Nacht bei angenehmen 20 Grad und wolkigem Himmel verbracht. Auf dem Feldberggipfel liegen die Temperaturen bei 11 Grad, ebenfalls wolkig. Am Morgen zeigt das Thermometer im Breisgau bis zu 18 Grad an. Im Tagesverlauf steigen die Temperaturen auf bis zu 30 Grad, während der Himmel weiterhin von Wolken begleitet wird.
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4: Aktuell liegen uns keine Verkehrsmeldungen vor. Gute Fahrt.
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4: In Bad Krozingen in der St. Michaelstraße steht ein Blitzer. Erlaubt sind 30. Auch in Ettenheim wird in der Orschweierer Straße geblitzt. Zum Schluss noch ein Blitzer in Lahr in der Breisgaustraße. Hier gilt 30.
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1: Hallo, ich bin die Manuela aus Balingen und seit Corona habe ich mein Hobby entdeckt, das Nähen und Nähe für meine Familie.

0: die alles selber gemacht hat.
1: Hammer, das ist ja echt oberschön. Wie cool.
0: Ja.
1: Und deine Tochter findet das auch gut, weil ich meine, das ist jetzt so ein Alter, wo die ja schon auch ein klares Bewusstsein für Mode kriegen oder für so, wie sie aussehen wollen. Da könnte man sich jetzt auch vorstellen, dass eine Elfjährige sagt, ach Mama, also ganz ehrlich, ich weiß nicht.
0: Nee, da bin ich echt happy und glücklich drüber, dass sie dann wirklich sich den Stoff aussucht und sagt, Mama, kann ich mir das so machen? Mhm. Ich habe ihr sogar am Ende der 4. Klasse ein Kleid genäht. Sie hat dann gesagt, Mama, das kriegst du eh nicht hin. Und dann war der Tag da und ich habe ihr über mehrere Stunden ein Kleid genäht.
1: Wie toll.
0: So ein richtiges Drehkleid. Sie sah zauberhaft aus.
1: Ach, ist das süß. Ich habe eine Gänsehaut. Wie schön.
0: Da kam dann sogar ihre beste Freundin und hat gefragt, ob sie sich dann das Kleid mal ausleihen darf.
1: Naja, also ich meine, ein größeres Kompliment kann es für euch beide ja dann nicht geben, oder?
0: Ja, doch.
1: Ach, wie super schön.
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2: Mit Justin Hamm. Internationale Friedensmissionen sind derzeit stark in Gefahr. Das zeigt ein Bericht des Stockholmer SIPRI-Instituts. Demnach gab es in den vergangenen 25 Jahren nie so wenige UN-Blauhelme und andere Einsatzkräfte bei Friedensoperationen wie zuletzt. Kollegin Julia Weschenbach, was sind die Gründe dafür?
3: Ein perfekter Sturm aus finanziellen und politischen Faktoren, sagen die Forscher. Allein den UN-Blauhelmen fehlten im vergangenen Jahr 2 Milliarden US-Dollar. Die USA schulden den Vereinten Nationen Milliarden an Mitgliedsbeiträgen, unter anderem für die Friedensmissionen. Die Finanzprobleme könnten dramatische Folgen haben. Mehr Konflikte, die die zivile Bevölkerung härter treffen.
2: Die Geburtenrate sinkt seit Jahren. Nun wird über mögliche Kürzungen beim Elterngeld gesprochen. Familienministerin Prien von der CDU hatte diese ins Spiel gebracht. Der Koalitionspartner warnt nun. SPD-Politikerin Schmidt sagte dem Spiegel, Familienpolitik müsse planbar und verlässlich sein. Kostüme, Tanz und Musik aus aller Welt gab und gibt es am langen Pfingstwochenende wieder in Berlin zu sehen, beim Karneval der Kulturen. Seit genau 30 Jahren soll er ein Zeichen gegen Rassismus und für Vielfalt sowie ein friedliches Miteinander setzen. Bei der gestrigen Straßenparade in der Hauptstadt waren fast 800.000 Besucher dabei. Kimi Antonelli ist in der Formel 1 weiter nicht zu stoppen. Der 19 Jahre alte Italiener hat in Kanada sein 4. Rennen in Folge gewonnen. In Montreal fuhr der Mercedes-Pilot vor Lewis Hamilton im Ferrari und Max Verstappen im Red Bull über die Ziellinie. Antonellis Teamkollege und WM-Kontrahent George Russell schied mit einem Motorschaden aus. Der Deutsche Nico Hülkenberg im Audi kam nicht in die Punkte, er wurde 12. 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
5: In der Nacht zeigt sich St. Peter bei 15 Grad bewölkt. In den Morgenstunden bleibt es ähnlich mild mit Temperaturen bis zu 15 Grad im Schwarzwald. Am Tage steigen die Werte dann auf höchstens 28 Grad, wobei die Wolken weiterhin am Himmel verweilen.
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5: Aktuell liegen uns keine Verkehrsmeldungen vor. Gute Fahrt.
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1: In Ettenheim in der Orschweierer Straße steht ein Blitzer. Erlaubt sind 50. Auch in Lahr wird in der Breisgaustraße geblitzt. Letzter Blitzer für den Moment in der St. Michaelstraße in Bad Krozingen. Hier sind höchstens 30 erlaubt.
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